0: Im Studio Finn Riebesel Freundlieb. In der schwarz-roten Koalition ist eine neue Debatte um das Rentenpaket ausgebrochen. Die Ostministerpräsidenten hatten gefordert, die Rente mit 63 für alle, die 45 Jahre eingezahlt haben, beizubehalten. Unionsfraktionschef Frei hat klargemacht, er will am Reformkompromiss der Rentenkommission festhalten. SPD-Chefin und Bundesarbeitsministerin Baas hat dagegen Verständnis für den Vorstoß. Sie sagte im ZDF.
1: In der Tat ist dieses Kommissionsergebnis jetzt kein Paket, wo man sich einzelne Dinge rausnehmen kann, sondern da passt vieles zusammen. Auf der anderen Seite verstehe ich den Gedanken, das hat die SPD auch immer vertreten und das ist auch richtig, dass Menschen, die sehr, sehr lange eingezahlt haben, die früh angefangen haben, auch die Möglichkeit haben müssen, auszusteigen.
0: In Deutschland und dem Rest der EU gibt's jetzt neue Regeln für KI. Mit künstlicher Intelligenz erstellte Inhalte müssen gekennzeichnet werden. Das betrifft kommerziell veröffentlichte Bilder, Texte oder Audios, also etwa Werbung oder auch Beiträge von Influencern. Die Medienethikerin Jessica Hesen sagte in der ARD.
2: Wir müssen wissen, was ist real, was ist nicht real, was ist durch eine Maschine hergestellt und was durch einen Menschen. Ansonsten verlieren wir das Vertrauen in öffentliche Kommunikation. Und öffentliche Kommunikation ist ein Kernbereich von Demokratie. Und deswegen sind Kennzeichnungspflichten enorm wichtig.
0: Hitze und Trockenheit machen dem Rhein weiter zu schaffen. Unter anderem in Köln und Bonn haben die Pegel neue Tiefststände erreicht. Wegen des außergewöhnlichen Niedrigwassers können Frachtschiffe nur deutlich weniger Ladung transportieren oder gar nicht mehr fahren. Auch Touristendampfer sind betroffen. Die Union will nach dem islamistischen CSD-Anschlag in Berlin Tempo bei schärferen Gesetzen machen. Fraktionschef Frei drängt in der Bild darauf, dass noch in diesem Monat etwas passiert. Zuletzt hatte sich Bundesinnenminister Dobrindt dafür ausgesprochen, beispielsweise mehr auf elektronische Fußfesseln zu setzen. Die Menschen in Deutschland greifen seltener zu Cola, Limo und Co. Letztes Jahr wurden pro Kopf im Schnitt rund 123 Liter Erfrischungsgetränke getrunken. Das sind 2 Liter weniger als im Jahr davor, hat die Wirtschaftsvereinigung alkoholfreie Getränke ausgerechnet. Immer beliebter werden Light-Produkte.
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0: Aktuell meist trocken, dazu ein paar Wolken und nur vereinzelt noch ein Gewitter im Westen möglich, vor allem in den Bergen. Die Temperaturen liegen aktuell zwischen 22 und 16 Grad. Heute wird's richtig heiß, erst viel Sonne, später kommen mehr Wolken rein und am Nachmittag sind in der Südwesthälfte kräftige Gewitter drin, bei 30 bis 37 Grad.
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4: Aktuell gibt es keine Meldungen zwischen Neckar und Alb. Wir wünschen euch eine gute Fahrt.
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1: Aktuell meist trocken, dazu ein paar Wolken und nur vereinzelt noch ein Gewitter im Westen möglich, vor allem in den Bergen. Die Temperaturen liegen aktuell zwischen 22 und 16 Grad. Heute wird's richtig heiß, erst viel Sonne, später kommen mehr Wolken rein und am Nachmittag sind in der Südwesthälfte kräftige Gewitter drin, bei 30 bis 37 Grad.
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2: Aktuell gibt es keine Meldungen zwischen Neckar und Alb. Wir wünschen euch eine gute Fahrt.
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1: Im Studio von Riebesel Freundlieb. In der schwarz-roten Koalition ist eine neue Debatte um das Rentenpaket ausgebrochen. Die Ostministerpräsidenten hatten gefordert, die Rente mit 63 für alle, die 45 Jahre lang eingezahlt haben, beizubehalten. Unionsfraktionschef Frei hat klargemacht, er will am Reformkompromiss der Renten

0: Bonn haben die Pegel neue Tiefststände erreicht. In Düsseldorf wurden am Mittag nur noch 21 Zentimeter gemessen. Das außergewöhnliche Niedrigwasser bereitet der Wirtschaft reichlich Probleme. Frachtschiffe können deutlich weniger Ladung transportieren oder gar nicht mehr fahren. Auch Tourismus- und Fahrgastschiffe sind betroffen. Die Waldbrände halten die Einsatzkräfte weiter in Atem. Besonders schlimm ist es aktuell in Griechenland. Westlich von Athen kämpfen Feuerwehrleute weiter gegen riesige Feuer. Uwe Schimonek berichtet.
1: Mehrere Orte mussten geräumt werden, hunderte Häuser sind zerstört. Tragisch, zwei Löschhubschrauber sind bei einem Einsatz zusammengestoßen, dabei kamen zwei Piloten ums Leben. Auch in den USA spitzt sich die Lage zu. Ein großer Waldbrand hat die Stadt Spokane im Bundesstaat Washington erreicht. Tausende Menschen mussten ihre Häuser verlassen, hunderte Gebäude wurden zerstört. Zumindest etwas Entspannung gibt's dagegen in Spanien und Frankreich.
0: Werbung mit KI-Label im Bild, ein KI-Hinweis im Nachrichtenportal oder ein KI-Wasserzeichen im perfekt getrimmten Selfie eines Influencers. Wenn der EU professionell künstliche Intelligenz nutzt, muss das ab sofort klar kennzeichnen. Hintergrund ist eine neue EU-Verordnung. Stress macht Berufstätige in Deutschland immer häufiger krank. Auf 100 Versicherte kamen zuletzt fast 120 Ausfalltage. Das sind so viele wie noch nie, sagt die kaufmännische Krankenkasse. Grund sind unter anderem Überstunden, Geldsorgen und Konflikte im Job. Dazu können private Faktoren kommen.
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0: Aktuell meist trocken, dazu ein paar Wolken und nur vereinzelt noch ein Gewitter im Westen möglich, vor allem in den Bergen. Die Temperaturen liegen aktuell zwischen 22 und 16 Grad. Heute wird's richtig heiß, erst viel Sonne, später kommen mehr Wolken rein und am Nachmittag sind in der Südwesthälfte kräftige Gewitter drin, bei 30 bis 37 Grad.
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3: Aktuell gibt es keine Meldungen zwischen Neckar und Alb. Wir wünschen euch eine gute Fahrt.
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1: Aktuell meist trocken, dazu ein paar Wolken und nur vereinzelt noch ein Gewitter im Westen möglich, vor allem in den Bergen. Die Temperaturen liegen aktuell zwischen 22 und 16 Grad. Heute wird's richtig heiß, zuerst viel Sonne, später kommen mehr Wolken rein und am Nachmittag sind in der Südwesthälfte kräftige Gewitter drin, bei 30 bis 37 Grad.
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2: Aktuell gibt es keine Meldungen zwischen Neckar und Alb. Wir wünschen euch eine gute Fahrt.
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1: Im Studio von Riebesel Freundlieb. Schönen guten Morgen. Beim Hitzeschutz will die Bundesregierung jetzt einen Gang hochschalten. Umweltstaatssekretär Jochen Flassbart hat im ZDF angekündigt, bis zum nächsten Sommer soll es einen bundesweiten Aktionsplan geben. Seit Jahresbeginn hat es in Deutschland schon fast 10.000 Hitzetote gegeben. Dazu sagt Flassbart:
2: Wenn das ein Hochwasser gewesen wäre, dann wäre die Situation ganz sicher eine andere. Es gibt übrigens viele Orte, das will ich auch sagen, in Deutschland, wo das gut läuft. Städte, die sich frühzeitig darauf eingerichtet haben, noch haben das nicht alle gemacht. Und das gilt es eben in nächster Zeit zu verbessern, damit eben alle Städte, alle Gemeinden darauf eingestellt sind und ihren Bürgerinnen und Bürgern helfen.
1: Wird das Rentenpaket der Bundesregierung jetzt doch wieder aufgeschnürt? Die Ostministerpräsidenten haben mit ihrem Vorstoß zur Rente mit 63 eine Debatte darüber ausgelöst. Sie wollen, dass sich die Arbeitnehmer mit 45 Versicherungsjahren auch künftig ohne Abzüge zur Ruhe setzen können. Unterstützung gibt

0: Jahres steht nämlich fest, wir müssen auf die Herausforderung der Demografie eine langfristige Antwort haben. Und die Rentenreformkommission hat da gute Arbeit geleistet. Deswegen unterstützen wir das Konzept.
1: Hass und Gewalt dürfen niemals das letzte Wort haben. Unter diesem Motto haben mehrere tausend Menschen an die Opfer des Berliner CSD-Anschlags erinnert. Am Tatort im Tiergarten gab es eine Mahnwache. Bei dem islamistischen Anschlag waren eine Frau getötet und 31 weitere Menschen verletzt worden. Diese Woche wird auf den Straßen häufiger geblitzt. Heute startet der Blitzermarathon. Bis Sonntag kontrolliert die Polizei verstärkt das Tempo, vor allem an Unfallschwerpunkten auf Landstraßen sowie vor Schulen und Krankenhäusern. Nur Bayern, das Saarland und Sachsen machen diesmal nicht mit. US-Präsident Trump setzt im Krieg mit dem Iran offenbar wieder auf Gespräche statt auf neue Angriffe. Schon heute sollen neue Verhandlungen starten. Wo genau und mit wem gesprochen wird, hat Trump aber noch nicht verraten.
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1: Aktuell meist trocken, dazu ein paar Wolken und nur vereinzelt noch ein Gewitter im Westen möglich, vor allem in den Bergen. Die Temperaturen liegen aktuell zwischen 22 und 16 Grad. Heute wird's richtig heiß, erst viel Sonne, später kommen mehr Wolken rein und am Nachmittag sind in der Südwesthälfte kräftige Gewitter drin, bei 30 bis 37 Grad.
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3: Aktuell gibt es keine Meldungen zwischen Neckar und Alb. Wir wünschen euch eine gute Fahrt.
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1: Aktuell meist trocken, dazu ein paar Wolken und nur vereinzelt noch ein Gewitter im Westen möglich, vor allem in den Bergen. Die Temperaturen liegen aktuell zwischen 22 und 16 Grad. Heute wird's richtig heiß, erst viel Sonne, später kommen mehr Wolken rein und am Nachmittag sind in der Südwesthälfte kräftige Gewitter drin, bei 30 bis 37 Grad.
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2: Aktuell gibt es keine Meldungen zwischen Neckar und Alb. Wir wünschen euch eine gute Fahrt.
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1: Im Studio von Riebesel Freundlieb. Schönen guten Morgen. Beim Hitzeschutz soll sich endlich mehr tun. Umweltstaatssekretär Jochen Flassbart hat im ZDF einen bundesweiten Aktionsplan bis zum nächsten Sommer angekündigt. Damit die Menschen besser geschützt werden, nimmt Flassbart auch die Stadtplaner in die Pflicht.
2: Man muss doch dann auch vor Ort mal fragen, ist es eigentlich vernünftig, in der Mitte in Berlin einen Gendarmenmarkt für viel Geld zu sanieren und dabei keinen einzigen Baum zu pflanzen? Oder ist es nicht besser, wie das in Köln, in Leverkusen, in Wiesbaden gemacht wird, wobei der Städteplanung genau diese Aspekte berücksichtigt werden? Das hat mit Kompetenzwirrwarr gar nichts zu tun, sondern ist Verantwortung vor Ort für die Menschen, damit sie mit der Hitze irgendwie umgehen können.
1: In der schwarz-roten Koalition ist eine neue Debatte um das Rentenpaket ausgebrochen. Die Ostministerpräsidenten hatten gefordert, die Rente mit 63 für alle, die 45 Jahre eingezahlt haben, beizubehalten. Unionsfraktionschef Frei hat klargemacht, er will am Reformkompromiss der Rentenkommission festhalten. SPD-Chefin und Bundesarbeitsministerin Baas hat dagegen Verständnis für den Vorstoß. Sie sagte im ZDF.
3: In der Tat ist dieses Kommissionsergebnis jetzt kein Paket, wo man sich einzelne Dinge rausnehmen kann, sondern da passt vieles zusammen. Auf der anderen Seite verstehe ich den Gedanken, das hat die SPD auch immer vertreten und das ist auch richtig, dass Menschen, die sehr, sehr lange eingezahlt haben, die früh angefangen haben, auch die Möglichkeit haben müssen, auszusteigen.
1: Im Berliner Tiergarten haben mehrere tausend Menschen an die Opfer des CSD-Anschlags erinnert. Am Tatort gab es eine Mahnwache. Bei dem islamistischen Anschlag war letzte Woche eine Frau getötet worden, 31 weitere Menschen wurden verletzt.

0: Kommen von Südwesten her mehr Wolken dazu und dann sind auch vereinzelt kräftige Gewitter drin mit Starkregen und Hagel bei Höchstwerten von 30 bis 37 Grad. Morgen geht es mit Sonne und Wolken weiter, ab und zu mit Schauern und einzelnen Gewittern, maximal bis 38 Grad.
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2: Aktuell gibt es keine Meldungen zwischen Neckar und Alb. Wir wünschen euch eine gute Fahrt.
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1: Klar und trocken ist es gerade und der Tag legt erstmal so richtig sonnig los. Später kommen von Südwesten her mehr Wolken dazu und dann sind auch vereinzelt kräftige Gewitter drin mit Starkregen und Hagel bei Höchstwerten von 30 bis 37 Grad. Morgen geht es mit Sonne und Wolken weiter, ab und zu mit Schauern und einzelnen Gewittern, maximal bis 38 Grad.
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2: Aktuell gibt es keine Meldungen zwischen Neckar und Alb. Wir wünschen euch eine gute Fahrt.
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1: Im Studio Jana Klonikowski. Schönen guten Morgen. In der schwarz-roten Koalition ist eine neue Debatte ums Rentenpaket ausgebrochen. Die Ostministerpräsidenten hatten gefordert, die Rente mit 63 für alle, die 45 Jahre eingezahlt haben, beizubehalten. Unionsfraktionschef Frei hat dagegen klargemacht, er will am Reformkompromiss der Rentenkommission festhalten. SPD-Chefin und Arbeitsministerin Baas hat dagegen Verständnis für den Ostvorstoß. Sie sagte im ZDF:
2: In der Tat ist dieses Kommissionsergebnis jetzt kein Paket, wo man sich einzelne Dinge rausnehmen kann, sondern da passt vieles zusammen. Auf der anderen Seite verstehe ich den Gedanken, das hat die SPD auch immer vertreten und das ist auch richtig, dass Menschen, die sehr, sehr lange eingezahlt haben, die früh angefangen haben, auch die Möglichkeit haben müssen, auszusteigen.
1: US-Präsident Trump setzt im Krieg mit dem Iran offenbar wieder auf Gespräche statt auf neue Angriffe. Schon heute sollen neue Verhandlungen starten. Wo genau und mit wem gesprochen wird, hat Trump aber noch nicht mitgeteilt. Im Berliner Tiergarten haben mehrere tausend Menschen an die Opfer des CSD-Anschlags erinnert. Am Tatort gab es eine Mahnwache. Bei dem islamistischen Anschlag war letzte Woche eine Frau getötet worden, 31 weitere Menschen wurden verletzt. Der Bundesopferbeauftragte hat schnelle finanzielle Hilfen für die Betroffenen angekündigt. Waldbrände halten Einsatzkräfte weltweit weiter in Atem. Besonders schlimm ist es aktuell in Griechenland. Westlich von Athen kämpfen Feuerwehrleute weiter gegen riesige Feuer. Uwe Schimonek berichtet.
3: Mehrere Orte mussten geräumt werden, hunderte Häuser sind zerstört. Tragisch, zwei Löschhubschrauber sind bei einem Einsatz zusammengestoßen, dabei kamen zwei Piloten ums Leben. Auch in den USA spitzt sich die Lage zu. Ein großer Waldbrand hat die Stadt Spokane im Bundesstaat Washington erreicht. Tausende Menschen mussten ihre Häuser verlassen, hunderte Gebäude wurden zerstört. Zumindest etwas Entspannung gibt's dagegen in Spanien und Frankreich.
1: Hitze und Trockenheit machen auch dem Rhein weiter zu schaffen. Unter anderem in Köln und Bonn haben die Pegel neue Tiefststände erreicht. Wegen des außergewöhnlichen Niedrigwassers können Frachtschiffe nur deutlich weniger Ladung transportieren oder gar nicht mehr fahren. Auch Touristendampfer sind da betroffen.
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0: örtlich kräftige Schauer und Gewitter möglich. Dazu wird es heute tagsüber schwülheiß mit 33 bis 36 Grad, auf der Schwäbischen Alb etwas kühler. Morgen viel Sonne, drückende Hitze, später wieder Gewitter. Die Temperaturen steigen auf 34 bis 37 Grad. Nachmittags und abends wächst erneut das Risiko für kräftige Gewitter mit Starkregen, Hagel und stürmischen Böen. Der Neckar-Alb-Live-Wettertrend, am Mittwoch heiß, schwül, mehr Wolken und weiterhin einzelne Gewitter.
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0: Es gibt eine Meldung von der A81 Stuttgart Richtung Singen zwischen Böblingen Ost und Böblingen Sindelfingen. Hier Gefahr durch ein defektes Fahrzeug. Ich wünsche euch eine gute Fahrt. Kommt gut an.
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0: Geblitzt wird in Hülben an der Steige und in Herrenberg in der Schießmauer.
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0: Heute mit Christian Philipp. Wunderschönen guten Morgen.

0: 6:10 Uhr.
1: Summer Jam und Underdog Project hier bei Neckar-Alb live. Startklar, die Morgenshow am Montag. Schönen guten Morgen. Der erste Montag im Monat August. Ich hoffe, ihr seid gut in diesen neuen Monat gekommen. Vielleicht ist es sogar die erste Woche eures Urlaubs in diesem Jahr im Sommer 2026. Namenstag feiern heute August, Benno und Lydia. Alles Gute zum Namenstag. Vielleicht habt ihr Geburtstag, dann habt ihr unter anderem Geburtstag auch am gleichen Tag wie Hollywoodstar Martin Sheen. Wird heute 86 Jahre alt. Oder auch Football-Legende Tom Brady wird heute 49. Falls ihr heute feiert, alles erdenklich Gute. Happy Birthday.
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2: Hallo, ich bin Phil. Heute vor 34 Jahren bei den Olympischen Spielen in Barcelona hat sich eine Szene ereignet, die bis heute unvergessen ist. Der britische Sprinter Derek Redmond stand im Halbfinale über 400 Meter. Er war in Topform und voller Motivation. Doch nach etwa 150 Metern ist seine Oberschenkelsehne gerissen. Er ist auf der Bahn zusammengebrochen. Während die anderen Läufer das Rennen beendet haben, lag Dereks Traum vom olympischen Sieg in Trümmern. Aber Derek hat nicht aufgegeben. Unter Schmerzen ist er aufgestanden und auf einem Bein weitergehumpelt, weil er unbedingt das Ziel erreichen wollte. In diesem Moment ist etwas Besonderes passiert. Sein Vater Jim ist über die Absperrung gesprungen, hat die Ordner zur Seite gedrängt, seinen Arm um seinen verletzten Sohn gelegt und ihn bis ins Ziel gestützt. Diese Szene berührt mich. Die liebevolle Geste von Dereks Vater erinnert mich an Gott. Ich glaube, auch Gott ist wie ein liebender Vater, der mir hilft, wenn meine Kraft nicht mehr ausreicht. Da reicht oft schon ein Stoßgebet. Oder ich merke sogar erst im Nachhinein, wenn es wieder ruhiger geworden ist, dass mich Gott unterstützt hat. Gott lässt mich nicht allein. Und auch euch nicht. Seid gesegnet. Euer Phil.
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0: 6.20 Uhr. Startklar die Morgenshow an diesem Montag mit Neckaralp Live. Der neue Monat, der hat begonnen, Tag 3 heute. Und der neue Monat bringt einige Änderungen. So bekommt, wer eine neue Photovoltaikanlage anschafft, ab diesem Monat, dem August, eine etwas geringere Vergütung. Außerdem ändert sich etwas beim Recht auf Ganztagsbetreuung für Erstklässler. Dazu Claudia Wächter.
1: Hausaufgabenhilfe, Spielen oder Sport. Schulanfänger haben nun das Recht auf eine Betreuung von bis zu 8 Stunden pro Tag. Allerdings sagen Experten, vor allem in den westdeutschen Bundesländern gäbe es noch zu wenig Personal oder geeignete Räume. Viele Familien müssten deshalb erst einmal Notlösungen in Kauf nehmen. Auch die Bundesbildungsministerin bittet um Geduld, spricht aber von einem Meilenstein in Sachen Chancengleichheit.
0: Änderungen auch bei der Deutschen Bahn. Hier wird in diesem Monat August das Bonusprogramm umgestellt. Wie viele Punkte künftig für eine Freifahrt im Inland nötig sind, hängt von mehreren Faktoren ab. Etwa von der Strecke, dem Buchungszeitpunkt und der Nachfrage, weiß Kollege Thomas Bremser.
2: Das Bonusprogramm steht allen offen, die sich kostenlos dort anmelden, auch ohne Bahncard. Wer dann ein Ticket kauft, bekommt Punkte, je nachdem wie teuer die Fahrkarte ist. Für diese Punkte können sich viele Fahrer später Prämien aussuchen. Gutscheine fürs Bordbistro, ein Upgrade in die erste Klasse oder Freifahrten. Und die sind ab jetzt flexibler geregelt. Besonders attraktive Konditionen gibt es für alle, die früh buchen, kurze Strecken wählen und in Randzeiten fahren. Wer flexibel reisen will, braucht künftig mehr Punkte dafür.
0: Und auch das gilt seit diesem Monat August. Strengere Regeln für bestimmte KI-Systeme in der gesamten EU. Modelle, die ab jetzt auf den EU-Markt kommen, müssen von künstlicher Intelligenz generierte Inhalte kennzeichnen. Dazu Kollege Dieter Ebeling.
3: ChatGPT, Grok, Claude und andere Anbieter von künstlicher Intelligenz sollen künftig Fotos und Videos, die mit KI hergestellt wurden, kennzeichnen. Eine Art Wasserzeichen schlägt ein Praxisleitfaden der EU-Kommission vor. Oder auch eine Einblendung, wenn man mit dem Mauszeiger über ein von KI verfälschtes Gesicht fährt. Aber man wolle beispielsweise bei Satire oder anderer Kunst den Genuss des Kunstwerkes auch nicht zu sehr stören, heißt es. Wie das dann genau aussieht, werden wir ja noch sehen.
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4: Mit Corinna Decker. Guten Morgen. Seid auf den Straßen diese Woche besonders vorsichtig. Blitzermarathon in Baden-Württemberg. Die Polizei kontrolliert verstärkt, besonders an unfallträchtigen Stellen, auch vor Schulen, Kindergärten und Altenheimen. Ziel der Speedweek ist laut Polizei, die Zahl der Unfälle und Verkehrstoten zu senken. In Deutschland machen dieses Mal alle Bundesländer mit, außer Bayern, Sachsen und das Saarland. Nach dem Ansturm zehntausender Migranten aus Mexiko auf Ceuta kehrt dort allmählich wieder der Alltag ein. Der beispiellose Ansturm auf die spanische Exklave löst auch einen Konflikt innerhalb der EU aus. Die Botschafter der EU-Staaten beraten heute in Brüssel über Ursachen und Konsequenzen der Krise. Laut spanischen Behörden sollen zwischenzeitlich über 50.000 Migranten auf Ceuta angekommen sein. Mindestens 72 seien ums Leben gekommen. Das marokkanische Innenministerium weist jegliche Schuld von sich. In der Bundesregierung ist eine neue Debatte über das Rentenpaket ausgebrochen. Die Ministerpräsidenten der ostdeutschen Länder fordern, die Rente mit 63 für alle beizubehalten, die über 45 Jahre eingezahlt haben. Doch Unionsfraktionschef Frei betont, er will an den Vorschlägen der Rentenkommission festhalten. Die Regierung will das neue Gesetzespaket bis Ende des Jahres verabschieden.
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5: Eine Frau aus Reutlingen ist wegen schlechter Haltung ihrer Tiere zu einer Geldstrafe und einem Haltungsverbot auf Zeit verurteilt worden. Über Jahre hat sie sich zu wenig um ihre Hunde, Papageien und Fische gekümmert. Die Tiere waren in einem bedauerlichen Zustand. Nach ihrem Einspruch gegen einen ersten Strafbefehl kam es zur Verhandlung. Die Frau legte ein Geständnis ab und sagte, sie sei überfordert gewesen. Karin Rothaub, Neckaralb live in Reutlingen.
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6: Der Montag heute startet freundlich und trocken mit viel Sonne. Im Laufe des Tages wird die Luft immer schwüler. Bei viel Sonnenschein klettern die Temperaturen auf 33 bis 36 Grad. Gegen Nachmittag und Abend können sich örtlich kräftige Schauer und Gewitter entwickeln. Morgen gibt es Sonne satt, Hochsommer pur. Später steigt die Unwettergefahr. Es bleibt hochsommerlich heiß mit 34 bis 37 Grad. Zunächst scheint verbreitet dann die Sonne, bevor sich am Nachmittag und Abend erneut teils kräftige Gewitter bilden können. Der Neckaralb live Wettertrend. Am Mittwoch bei ähnlichen Temperaturen wieder schwülheiß, mehr Wolken und weiterhin einzelne Gewitter.
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6: Zurzeit gibt es keine Störungsmeldungen. Gute Fahrt.
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6: Geblitzt wird in Hülben an der Steige, in Herrenberg in der Schießmauer, auf der B312 wird geblitzt bei Bernloch und auf der B312 auch bei Eichtal Nord. In der Ortsausfahrt Böblingen, da steht ein Blitzer, wenn ihr Richtung Schöneich unterwegs seid, das ist die Schöneicher Straße. Und in Sindelfingen wird geblitzt in der Neckarstraße.
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6: Guten Morgen an diesem ersten Augustmontag. Hier ist Christian Philipp.

0: 6:41 Uhr.
1: I ain't worried. Und One Republic. Gleich Sixpence, None the Richer. There she goes. Einfach gute Musik hier in Startklar, die Morgenshow in Vertretung von Leo Grauer. Heute für euch am Mikrofon Christian Philipp. Leo Grauer hat sich am Wochenende sehr sportlich betätigt, braucht ein bisschen Erholungszeit. Wie konkret er unterwegs war, was er gemacht hat, darum geht es auch morgen in Startklar, die Morgenshow. In der Zwischenzeit befassen wir uns mit dem Monat August, der jetzt gekommen ist. Und im August heiraten auch einige Menschen. Und ein Mensch macht daraus ein kleines Problem aus so einer August-Hochzeit.
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3: Ja, hallo?
4: Standesamt Neu-Ulm, Stiftlich, guten Tag.
3: Ja, hallo.
4: Herr Messinas, Gott um Ihre Heirat am Freitag, also morgen um 12 Uhr.
3: Ja.
4: Also der zuständige Standesbeamte, der die Trauung durchführte, hat sich aus dem Urlaub aus Patras gemeldet und angezeigt, dass er wohl es nicht mehr bis zum Termin schaffen würde, weil sein Wohnmobil nicht mehr anspringt. Das heißt, wir müssen Ihren Termin verschieben.
3: Mhm. Das wäre jetzt richtig schlecht, weil wir kriegen die Kosten vom Hotel dann nicht mehr, wo wir gebucht haben, erstattet.
4: Ja, aber ich meine, feiern können Sie ja. Und Hochzeitsnacht, das geht auch durch. Aber heiraten selber, da müssen Sie warten.
3: Puh, wir haben ein Problem.
4: Sie können sich freuen, dass Sie da nochmal nachdenken können und sich überlegen können, ob Sie wirklich auch heiraten wollen. Ja,
3: ja, das ist definitiv so, doch.
4: Und Sie können auch noch drei Junggesellenabschiede feiern. Ne? Das ist alles positiv.
3: Ja, das wäre positiv, aber ich bin gar nicht so der Partymensch. Also Junggesellenabschied habe ich tatsächlich gar nicht gefeiert. Ja, weder ich noch meine Frau, zukünftige Frau.
4: Jetzt habe ich nur einen Vorschlag, wenn Sie nichts dagegen haben. Ja, also wenn das unter uns bleibt.
3: Ja.
4: Dann kann ich die Trauung abhalten, obwohl ich rechtlich nicht befugt bin, aber ich kann da meine Unterschrift drunter hauen und dann können wir die Zeremonie machen und wenn sie nichts sagen, dann wird es in 10 Jahren keinen Menschen interessieren, ob ich das machen hätte dürfen oder nicht. Also ich würde das machen für einen 100er extra.
3: Dann machen wir so.
4: Ja,
3: das passt.
4: Dann telefonieren Sie vorher nochmal mit unserer Standesbeamtenbeauftragten Frau Gülsen-Kartal, weil Sie haben jetzt mit dem Telefoncheck gesprochen.
3: Oh, meine eigene Dame. Mein Gott. Oh, Jesus.
4: Also, ja, okay. Ich wünsche Ihnen trotzdem einen schönen Tag morgen.
3: Ja, danke schön. Du bist bescheuert. Machen Sie es gut. Ciao.
4: Tschüss.
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6.50 Uhr. Moonlight Shadow und Mike Oldfield. Und jetzt wird's hier bei Neckhalb Live startklar die Morgenshow gefühlvoll. Und zwar mit einer der schönsten Rockballaden aus Deutschland. You Make Me Feel von Bonfire stammt ursprünglich aus dem Album Don't Touch the Light. Aus dem Jahr 1986 geschrieben wurde der Song von Bandgründer Hans Ziller und Sänger Klaus Lessmann. So beliebt war die Ballade, dass Bonfire sie Jahre später sogar noch einmal neu aufgenommen und im Jahr 2009 zum Titel ihres Balladenalbums gemacht haben. Hier sind jetzt Bonfire, You Make Me Feel bei Neckhalb Live. 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
4: Mit Corinna Decker. Guten Morgen. Achtung Autofahrer, in Baden-Württemberg startet heute die Speed Week. Die Polizei kontrolliert verstärkt das Tempo, vor allem auf unfallträchtigen Strecken und vor Schulen, Altenheimen oder an Krankenhäusern. Zu hohes Tempo ist laut Polizei nach wie vor Unfallursache Nummer 1. Der Blitzermarathon findet fast deutschlandweit statt. 3 Bundesländer machen nicht mit, darunter Bayern. Nach dem beispiellosen Ansturm zehntausender Migranten aus Mexiko auf Ceuta beraten heute die Botschafter der EU-Staaten über Ursachen und Konsequenzen der Krise. Das marokkanische Innenministerium weist währenddessen jegliche Schuld von sich. Falschinformationen in den sozialen Medien und Menschenhändler seien für die Geschehnisse verantwortlich. Laut spanischen Behörden sollen zwischenzeitlich über 50.000 Migranten auf Ceuta angekommen sein. Mindestens 72 seien ums Leben gekommen. USA und Iran wollen heute offenbar wieder über ein Ende des Krieges verhandeln. Das kündigte US-Präsident Trump an. Schon am Wochenende hatte er gesagt, dass USA und Israel keine weiteren Angriffe auf Iran fliegen. Der Iran bestreitet das allerdings.
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5: Das Waldfreibad Öschingen ist das beliebteste Freibad in Baden-Württemberg. Besonders gelobt werden die Lage, die Sauberkeit, die Familienfreundlichkeit und das Engagement der vielen Ehrenamtlichen. In einem bundesweiten Ranking des Vergleichsportals Testberichte landet das idyllisch am Albtrauf gelegene Bad auf Platz 11. Grundlage der Auswertung waren mehr als 1 Million Google-Bewertungen von über 2000 Freibädern. Karin Rothaub, Neckaralb live in Öschingen.
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6: Nach einem warmen Start scheint heute zunächst häufig die Sonne zwischen Neckar und Alb. Im Tagesverlauf bilden sich Quellwolken und am Nachmittag sowie Abend sind örtlich kräftige Schauer und Gewitter möglich. Dazu wird heute tagsüber schwülheiß mit 33 bis 36 Grad, auf der Schwäbischen Alb etwas kühler. Morgen viel Sonne, drückende Hitze, später wieder Gewitter. Die Temperaturen steigen auf 34 bis 37 Grad. Nachmittags und abends wächst erneut das Risiko für kräftige Gewitter mit Starkregen, Hagel und stürmischen Böen. Der Neckaralb-Live-Wetter-Trend, am Mittwoch heiß, schwül, mehr Wolken und weiterhin einzelne Gewitter.
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6: A8 München Richtung Stuttgart zwischen Esslingen und Stuttgart-Degerloch, hier 6 Kilometer stockender Verkehr. Und A81 Singen Richtung Stuttgart zwischen Böblingen-Sindelfingen und Sindelfingen-Ost, hier

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1: Am Mikrofon für euch, Christian Philipp. Guten Morgen.

0: 7.11 Uhr.
1: Damn, I wish I was your lover. Sophie B. Hawkins. Einfach gute Musik in der Morgenshow. Startklar. Seid ihr schon startklar? Wir machen euch startklar. Wir machen auch den Monat August startklar mit den Streaming-Highlights. Es gibt einiges zu gucken in diesem Monat.
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3: Willkommen zurück, Coach.
4: Danke, Sir.
3: Blöd, dass du nur Mädels trainierst.
4: Beim WM-Finale hat er in der Halbzeitshow schon Justin Bieber eingewechselt. Jetzt kümmert sich Ted Lasso auch wieder um seinen Club AFC Richmond. In der vierten Staffel coacht der stets optimistische Fußballtrainer erstmals das Frauenteam.
5: Folgendes. Die ETA ist ASAP, Baby. So schnell wie möglich, bitte, bitte.
4: Neue Spielerin, neue Co-Trainerin, neue Trainingsmethoden. Die preisgekrönte Comedy Ted Lasso mit Jason Sudeikis. Startet am 5. bei Apple TV.
6: Aber Fußball ist Leben?
7: Nein, das Leben ist so viel mehr als Fußball.
8: Dieser Ring ist die mächtigste Waffe im Universum.
4: Die neue Superheldenserie Lanterns dreht sich um den intergalaktischen Friedenswächter Held Jordan. Der steht kurz vor dem Ruhestand und sucht einen Nachfolger.
8: Gefahr ist Teil des Jobs. Man muss furchtlos sein.
4: Zusammen mit dem jungen Rekruten John Stewart will er in Nebraska einen rätselhaften Mordfall lösen.
9: Jeder lügt uns an.
8: Wir gehen hier nicht weg, bis wir wissen, was sie verbergen.
4: Die Serie Lanterns mit Kyle Chandler erweitert das Universum der DC Comics. Zu sehen ab dem 17. auf HBO Max.
8: Es geht nur um eine Frage. Hast du Angst?
10: Wisst ihr, wenn ich euch hier alle so sehe, dann denke ich sofort daran, wie viele Talente schon im Camp Rock gewesen sind.
4: Durch den Disney-Film Camp Rock schafften vor 18 Jahren die Jonas Brothers und Demi Lovato ihren Durchbruch. Im dritten Teil wollen neue, junge Camp-Talente hoch hinaus.
11: Ich stelle meinen Traum einfach immer schon über alles andere. Aber diesmal kann ich nicht aufhören, an alles andere drumherum zu denken.
4: Die Jonas Brothers kehren als Connect 3 zurück, eine erfolgreiche Band, die bald wieder auf Tour geht.
12: Was uns noch fehlt, ist jemand fürs Vorprogramm.
13: Deswegen bekommt jetzt jeder von euch die Chance, unsere Vorband zu werden.
4: Die Teenager im Camp Rock müssen ihr Talent beweisen und finden nebenbei neue Freunde und vielleicht die erste Liebe. Camp Rock 3 startet am 14. auf Disney+.
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0: 7.19 Uhr. Klassischer geht ein Klassiker wohl gar nicht mehr im Radio. Waterloo und ABBA zur besten Aufstehzeit am Montag, am 3. August. Hier ist startklar die Morgenshow heute mit Christian Philipp. Leo Grauer erholt sich ein bisschen, der war sportlich aktiv am Wochenende und er braucht Regeneration, wie es so schön heißt. Einen wunderschönen guten Morgen. Wie ist das eigentlich mit eurer Multitasking-Fähigkeit? Könnt ihr mehrere Sachen gleichzeitig, also ich kann hier sprechen, gleichzeitig auf den Monitor schauen und ja, jetzt feststellen, dass Jan Zerbst uns ein bisschen was erzählen wird zum Thema Multitasking aus seiner Sicht.
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2: Mütter können ja zugleich mit ihren Kindern reden und sich mit anderen Müttern austauschen.
3: Ja, und seit wann macht ihr hier Urlaub?
4: Matteo, nicht barfuß über die Muscheln, sonst gibt's wieder ein Aua.
3: Ja, wir sind gestern gerade angereist.
4: Matteo, das Förmchen gehört der Paula.
2: Und ganz beeindruckend wird's dann ja, wenn die Mama auch noch ihren Hund dabei hat und mit ihrer Mutter zu Hause telefoniert.
3: Ja, fein, Rocky. Wo kann man denn hier im Ort mal schön essen gehen?
4: Matteo, nicht an den Haaren ziehen!
3: Ja, Mama, gießt du bitte auch die Blume im Arbeitszimmer?
4: Rocky, sitz!
3: Gibt's hier denn einen schönen Italiener?
4: Matteo, noch einmal und wir gehen nach Hause!
2: Fragt sich nur, wann und wie diese Mama sich im Urlaub entspannt.
3: Oh, wir lassen einfach mal die Seele baumeln. Wir haben hier im Urlaub gar keinen Stress.
4: Rocky! Mama! Matteo!
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9: Mit Corinna Decker. Guten Morgen. Seid auf den Straßen diese Woche besonders vorsichtig. Blitzermarathon in Baden-Württemberg. Die Polizei kontrolliert verstärkt, besonders an unfallträchtigen Stellen, auch vor Schulen, Kindergärten und Altenheimen. Ziel der Speedweek ist laut Polizei, die Zahl der Unfälle und Verkehrstoten zu senken. In Deutschland machen dieses Mal alle Bundesländer mit, außer Bayern, Sachsen und das Saarland. Nach dem Ansturm zehntausender Migranten aus Mexiko auf Ceuta kehrt dort allmählich wieder der Alltag ein. Der beispiellose Ansturm auf die spanische Exklave löst auch einen Konflikt innerhalb der EU aus. Die Botschafter der EU-Staaten beraten heute in Brüssel über Ursachen und Konsequenzen der Krise. Laut spanischen Behörden sollen zwischenzeitlich über 50.000 Migranten auf Ceuta angekommen sein, mindestens 72 seien ums Leben gekommen. Das marokkanische Innenministerium weist jegliche Schuld von sich. In der Bundesregierung ist eine neue Debatte über das Rentenpaket ausgebrochen. Die Ministerpräsidenten der ostdeutschen Länder fordern, die Rente mit 63 für alle beizubehalten, die über 45 Jahre eingezahlt haben. Doch Unionsfraktionschef Frei betont, er will an den Vorschlägen der Rentenkommission festhalten. Die Regierung will das neue Gesetzespaket bis Ende des Jahres verabschieden.
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10: Die IHK Reutlingen fordert für den Zollernalbkreis mehr Tempo bei wichtigen Verkehrsprojekten. Ein Sprecher sagte, so wie bisher könne es nicht weitergehen. Seit Jahrzehnten wartet die Region auf den vierspurigen Ausbau der B27 bis vor die Tore Stuttgarts und auf die Ortsumfahrungen von Albstadt-Lautlingen, Schönberg und Neukirchen. Die Wirtschaft brauche eine bessere Anbindung, um wettbewerbsfähig zu bleiben. Karin Rothau, Neckaralb live. In Reutlingen.
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11: Der Montag heute startet freundlich und trocken mit viel Sonne. Im Laufe des Tages wird die Luft immer schwüler. Bei viel Sonnenschein klettern die Temperaturen auf 33 bis 36 Grad. Gegen Nachmittag und Abend können sich örtlich kräftige Schauer und Gewitter entwickeln. Morgen gibt es Sonne satt, Hochsommer pur. Später steigt die Unwettergefahr. Es bleibt hochsommerlich heiß mit 34 bis 37 Grad. Zunächst scheint verbreitet dann die Sonne, bevor sich am Nachmittag und Abend erneut teils kräftige Gewitter bilden können. Der Neckaralb-Live-Wettertrend am Mittwoch bei ähnlichen Temperaturen wieder schwülheiß, mehr Wolken und weiterhin einzelne Gewitter.
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11: A8 München Richtung Stuttgart zwischen Esslingen und Stuttgart-Degerloch, hier 6 Kilometer stockender Verkehr. Und A81 Singen Richtung Stuttgart zwischen Böblingen-Sindelfingen und Sindelfingen-Ost, hier 2 Kilometer Stau. Ich wünsche euch eine gute Fahrt.
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11: Geblitzt wird in Hülben an der Steige, in Herrenberg in der Schießmauer, auf der B312 bei Bernloch, auf der B312 bei Eichtal-Nord. Ein Blitzer in der Ortsausfahrt Böblingen Richtung Schöneich, das ist die Schöneicher Straße. In Sindelfingen wird geblitzt in der Neckarstraße. Auf der B28 bei Reutlingen-Sondelfingen steht ein Blitzer, ebenso in Hirlingen in der Bergstraße. Geblitzt wird auf der B28 bei Reutlingen-Betzingen und in Bernhausen in der Echterdinger Straße.
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11: Auf unserer Playlist gleich Pink mit Trustfall. Jetzt Seal mit Human Beings. Am Mikrofon für euch Christian Philipp. Guten Morgen.

0: 7.42 Uhr. Wie vorhin angekündigt, wir haben es wahrgemacht. Pink war auf unserer Playlist zu hören mit Trustfall. Hier ist startklar die Morgenshow. Schönen Montagmorgen zusammen. Ich hoffe, ihr seid gut in diese Woche gestartet und kriegt jetzt ein bisschen Smalltalk-Wissen mit. Wusstet ihr eigentlich, dass im Hochsommer sich sogar Eisenbahnschienen ausdehnen? In dieser Zeit mit diesen Temperaturen sowieso. Deshalb gibt es zwischen den Schienen ganz bewusst kleine Zwischenräume oder bei modernen Gleisen auch spezielle Spannsysteme. Trotzdem können Schienen bei ganz, ganz großer Hitze Spannungen entwickeln. Darum gelten an besonders heißen Tagen auf manchen Strecken sogar Tempolimits für Züge. Verrückt irgendwie. Hitze bringt eben nicht nur uns ins Schwitzen, sondern manchmal auch den Bahnverkehr. Mehr Wissen für den Alltagsgebrauch, für den nächsten Smalltalk gibt's jetzt für euch.
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2: Menschliches Blut enthält kleinste Mengen Gold. Etwa 30% der Zeit tendieren die Gedanken dazu, abzuschweifen. Die Deutschen essen Brot am

0: 7.51 Uhr.
1: Roxette, Spending My Time. Einfach gute Musik hier in Startklar, die Morgenshow. Das ist diese Sendung, die euch begleitet hinein in diesen Montag. Heute mit Christian Philipp. Schönen guten Morgen. Mit gerade einmal 18 Jahren hat Amy MacDonald einen Song geschrieben. Und was dann passierte, damit hat wohl irgendwie niemand gerechnet. This Is The Life erschien im Jahr 2007 und wurde vor allem in Europa ein Riesenerfolg für Amy MacDonald. In mehreren Ländern landete der Titel auf Platz 1 der Charts. Amy selbst brachte sich das Gitarrespielen übrigens weitgehend selbst bei, inspiriert von einem Konzert der Rockband Travis. Hier ist jetzt für euch Amy MacDonald zur besten Aufstiegszeit, eben mit diesem Charterfolg von 2007. This Is The Life.

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5: Mit Corinna Decker. Guten Morgen. Die Regierung will beim Hitzeschutz einen Gang hochschalten. Umweltstaatssekretär Flassbart kündigt einen bundesweiten Aktionsplan bis zum nächsten Sommer an. In diesem Jahr sind bis Mitte Juli nach Schätzung des Robert-Koch-Instituts deutschlandweit bereits fast 10.000 Menschen wegen hoher Temperaturen gestorben. Das ist mehr als in jedem einzelnen Gesamtjahr seit 2016. In Baden-Württemberg startet heute die Speed Week. Die Polizei kontrolliert verstärkt das Tempo, vor allem auf unfallträchtigen Strecken und vor Schulen, Altenheimen oder an Krankenhäusern. Zu hohe Geschwindigkeit ist laut Polizei nach wie vor Unfallursache Nummer 1. Der Blitzermarathon findet fast deutschlandweit statt. 3 Bundesländer machen nicht mit, darunter Bayern. USA und Iran wollen heute offenbar wieder über ein Ende des Krieges verhandeln. Das kündigte US-Präsident Trump an. Schon am Wochenende hatte er gesagt, dass USA und Israel keine weiteren Angriffe auf Iran fliegen. Der Iran bestreitet das allerdings.
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6: Eine Frau aus Reutlingen ist wegen schlechter Haltung ihrer Tiere zu einer Geldstrafe und einem Haltungsverbot auf Zeit verurteilt worden. Über Jahre hat sie sich zu wenig um ihre Hunde, Papageien und Fische gekümmert. Die Tiere waren in einem bedauerlichen Zustand. Nach ihrem Einspruch gegen einen ersten Strafbefehl kam es zur Verhandlung. Die Frau legte ein Geständnis ab und sagte, sie sei überfordert gewesen. Karin Rothaupt, Neckaralb live in Reutlingen.
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7: Nach einem warmen Start scheint heute zunächst häufig die Sonne zwischen Neckar und Alb. Im Tagesverlauf bilden sich Quellwolken und am Nachmittag sowie Abend sind örtlich kräftige Schauer und Gewitter möglich. Dazu wird es heute tagsüber schwülheiß mit 33 bis 36 Grad, auf der Schwäbischen Alb etwas kühler. Morgen viel Sonne, drückende Hitze, später wieder Gewitter. Die Temperaturen steigen auf 34 bis 37 Grad. Nachmittags und abends wächst erneut das Risiko für kräftige Gewitter mit Starkregen, Hagel und stürmischen Böen. Der Neckaralb-Live-Wetter-Trend, am Mittwoch heiß, schwül, mehr Wolken und weiterhin einzelne Gewitter.
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7: A8 Karlsruhe Richtung Stuttgart, zwischen Leonberg West und Dreieck Leonberg 2 Kilometer Stau. A8 München Richtung Stuttgart, zwischen Wendlingen und Stuttgart-Degerloch 12 Kilometer Stau und mindestens 25 Minuten Zeitverlust. A81 Singen Richtung Stuttgart, zwischen Böblingen-Sindelfingen und Sindelfingen-Ost 2 Kilometer Stau. Ich wünsche euch eine gute Fahrt.
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7: Geblitzt wird in Hülben an der Steige, in Herrenberg in der Schießmauer, auf der B312 bei Bernloch, auf der B312 bei Eichtal Nord, in der Ortsausfahrt Böblingen Richtung Schöneich, das ist die Schöneicher Straße, in Sindelfingen in der Neckarstraße, auf der B28 bei Reutlingen-Sondelfingen, in Hirlingen in der Bergstraße, auf der B28 bei Reutlingen-Betzingen wird auch geblitzt, ebenso in Bernhausen in der Echterdinger Straße, zwischen Reutlingen und Degerschlacht in der Sickenhäuser Straße und in der Ortsausfahrt Tübingen-Lustnau Richtung Bebenhausen, das ist die Bebenhäuser Straße.
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0: 8.10 Uhr.
1: Es war ein echter Sommerklassiker im Jahr 2001. Follow me, Uncle Cracker. Über Nacht wurde der Sänger weltbekannt. Der Song war seine erste Solo-Single und schaffte es unter anderem in Deutschland und Österreich auf Platz 1 der Charts. Produziert wurde der Titel übrigens gemeinsam mit seinem langjährigen Freund Kid Rock, mit dem Uncle Cracker zuvor als DJ auf Tour war. Ja, Uncle Cracker gerade gehört mit seinem One-Hit-Wonder Follow Me, weil danach kam irgendwie nichts mehr. Ich weiß gar nicht, ob der noch singt. Der Uncle Cracker, von ihm hört man auch nichts. Hier zumindest nicht zwischen Neckar und Alb. Das ist startklar die Morgenshow. Wunderschönen guten Morgen. Und jetzt ab in die Heimat. Was ist da so passiert?
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3: Mit mir Katharina Simon. Guten Morgen.
2: Zollernalbkreis.
3: Kuriose Aktion auf einer Landstraße bei Balingen. Unbekannte haben in der Nacht auf Samstag 19 Leitpfosten entlang der Landstraße zwischen Dürwangen, Stockenhausen und Zillhausen herausgezogen und am Straßenrand abgelegt. Eine Autofahrerin verständigte am Morgen die Polizei. Die Leitpfosten konnten wieder eingesetzt werden. Verletzt wurde niemand. Die Polizei sucht jetzt die Verantwortlichen.
2: Kreis Tübingen.
3: Wer zwischen Kusterdingen und Jettenburg mit dem Fahrrad unterwegs ist, hat jetzt Vorfahrt. Dort ist die erste außerörtliche Fahrradstraße im Landkreis Tübingen eröffnet worden. Auf der rund 2 Kilometer langen Strecke sind Radfahrer künftig bevorrechtigt. Autos dürfen nur noch als Anlieger auf die Straße und müssen sich dem Radverkehr anpassen. Entstanden ist die Fahrradstraße im Rahmen eines Modellprojektes des Landes für mehr und sichereren Radverkehr.
2: Region Neckaralb.
3: Pünktlich zu den Sommerferien gibt's gute Nachrichten für viele Familien in Baden-Württemberg. Der Landesfamilienpass bietet ab sofort noch mehr Vergünstigungen. Neu dabei sind unter anderem Rabatte für Familienmusicals und Theaterproduktionen von Why Not Events, außerdem 10% Nachlass auf die Tickets der Westbahn. Dazu kommen weitere Ausflugsziele wie das Biosphärenreservat Schwäbische Alb, der Hohlefels bei Schelklingen oder das Schönbergbad in Pfullingen. Den Landesfamilienpass gibt es unter anderem für Familien mit mindestens 3 Kindern, Alleinerziehende oder Familien mit geringem Einkommen. Ausgegeben wird er bei den Städten und Gemeinden.
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0: 8.18 Uhr. Startklar die Morgenshow an diesem Montag mit Neckaralp Live. Der neue Monat, der hat begonnen, Tag 3 heute. Und der neue Monat bringt einige Änderungen. So bekommt, wer eine neue Photovoltaikanlage anschafft, ab diesem Monat, dem August, eine etwas geringere Vergütung. Außerdem ändert sich etwas beim Recht auf Ganztagsbetreuung für Erstklässler. Dazu Claudia Wächter.
1: Hausaufgabenhilfe, Spielen oder Sport. Schulanfänger haben nun das Recht auf eine Betreuung von bis zu 8 Stunden pro Tag. Allerdings sagen Experten, vor allem in den westdeutschen Bundesländern gäbe es noch zu wenig Personal oder geeignete Räume. Viele Familien müssten deshalb erst einmal Notlösungen in Kauf nehmen. Auch die Bundesbildungsministerin bittet um Geduld, spricht aber von einem Meilenstein in Sachen Chancengleichheit.
0: Änderungen auch bei der Deutschen Bahn. Hier wird in diesem Monat August das Bonusprogramm umgestellt. Wie viele Punkte künftig für eine Freifahrt im Inland nötig sind, hängt von mehreren Faktoren ab. Etwa von der Strecke, dem Buchungszeitpunkt und der Nachfrage, weiß Kollege Thomas Bremser.
2: Das Bonusprogramm steht allen offen, die sich kostenlos dort anmelden, auch ohne Bahncard. Wer dann ein Ticket kauft, bekommt Punkte, je nachdem wie teuer die Fahrkarte ist. Für diese Punkte können sich viele Fahrer später Prämien aussuchen. Gutscheine fürs Bordbistro, ein Upgrade in die erste Klasse oder Freifahrten. Und die sind ab jetzt flexibler geregelt. Besonders attraktive Konditionen gibt es für alle, die früh buchen, kurze Strecken wählen und in Randzeiten fahren. Wer flexibel reisen will, braucht künftig mehr Punkte dafür.
0: Und auch das gilt seit diesem Monat August. Strengere Regeln für bestimmte KI-Systeme in der gesamten EU. Modelle, die ab jetzt auf den EU-Markt kommen, müssen von künstlicher Intelligenz generierte Inhalte kennzeichnen. Dazu Kollege Dieter Ebeling.
3: ChatGPT, Grok, Claude und andere Anbieter von künstlicher Intelligenz sollen künftig Fotos und Videos, die mit KI hergestellt wurden, kennzeichnen. Eine Art Wasserzeichen schlägt ein Praxisleitfaden der EU-Kommission vor. Oder auch eine Einblendung, wenn man mit dem Mauszeiger über ein von KI verfälschtes Gesicht fährt. Aber man wolle beispielsweise bei Satire oder anderer Kunst den Genuss des Kunstwerkes auch nicht zu sehr stören, heißt es. Wie das dann genau aussieht, werden wir ja noch sehen.
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10: Mit Corinna Decker. Guten Morgen. Seid auf den Straßen diese Woche besonders vorsichtig. Es ist Blitzermarathon in Baden-Württemberg. Die Polizei kontrolliert verstärkt, besonders an unfallträchtigen Stellen, auch vor Schulen, Kindergärten und Altenheimen. Ziel der Speedweek ist laut Polizei, die Zahl der Unfälle und Verkehrstoten zu senken. In Deutschland machen fast alle Bundesländer mit, außer Bayern, Sachsen und das Saarland. In der Regierung ist eine neue Debatte über das Rentenpaket ausgebrochen. Die Ministerpräsidenten der ostdeutschen Länder fordern, die Rente mit 63 für alle beizubehalten, die 45 Jahre eingezahlt haben. Unionsfraktionschef Frei betont, er will an den Vorschlägen der Rentenkommission festhalten. Das neue Gesetzespaket soll bis Ende des Jahres kommen. Nach dem beispiellosen Ansturm zehntausender Migranten aus Marokko auf Ceuta beraten heute die Botschafter der EU-Staaten über Ursachen und Konsequenzen der Krise. Das marokkanische Innenministerium weist währenddessen jegliche Schuld von sich. Falschinformationen auf Social Media und Menschenhändler seien für die Geschehnisse verantwortlich. Laut spanischen Behörden sollen zwischenzeitlich über 50.000 Migranten auf Ceuta angekommen sein. Mindestens 72 seien ums Leben gekommen.
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11: Das Waldfreibad Oeschingen ist das beliebteste Freibad in Baden-Württemberg. Besonders gelobt werden die Lage, die Sauberkeit, die Familienfreundlichkeit und das Engagement der vielen Ehrenamtlichen. In einem bundesweiten Ranking des Vergleichsportals Testberichte landet das idyllisch am Alb drauf gelegene Bad auf Platz 11. Grundlage der Auswertung waren mehr als 1 Million Google-Bewertungen von über 2000 Freibädern. Karin Rothaub, Neckaralb live in Oeschingen.
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12: Der Montag heute startet freundlich und trocken mit viel Sonne. Im Laufe des Tages wird die Luft immer schwüler. Bei viel Sonnenschein klettern die Temperaturen auf 33 bis 36 Grad. Gegen Nachmittag und Abend können sich örtlich kräftige Schauer und Gewitter entwickeln. Morgen gibt es Sonne satt, Hochsommer pur. Später steigt die Unwettergefahr. Es bleibt hochsommerlich heiß mit 34 bis 37 Grad. Zunächst scheint verbreitet dann die Sonne, bevor sich am Nachmittag und Abend erneut teils kräftige Gewitter bilden können. Der Neckaralb-Live-Wettertrend am Mittwoch bei ähnlichen Temperaturen wieder schwülheiß, mehr Wolken und weiterhin einzelne Gewitter.
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12: A8 Karlsruhe Richtung Stuttgart, zwischen Leonberg West und Stuttgart-Möhringen 6 Kilometer stockender Verkehr. A8 München Richtung Stuttgart, zwischen Wendlingen und Stuttgart-Tegerloch 12 Kilometer Stau und mindestens 26 Minuten Zeitverlust. Sowie A81 Singen Richtung Stuttgart, zwischen Böblingen-Sindelfingen und Böblingen-Ost 2 Kilometer Stau und mindestens 13 Minuten Zeitverlust. Ich wünsche allen eine gute Fahrt, kommt gut und sicher an euer Ziel.
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12: Geblitzt wird in Hülben an der Steige, in Herrenberg in der Schießmauer, auf der B312 bei Bernloch, auf der B312 bei Eichthal Nord, in der Ortsausfahrt Böblingen Richtung Schöneich, das ist die Schöneicher Straße, in Sindelfingen steht ein Blitzer in der Gottlieb-Daimler-Straße, auf der B28 bei Reutlingen-Sondelfingen, in Hirlingen in der Bergstraße, auf der B28 bei Reutlingen-Betzingen, in Bernhausen in der Echterdinger Straße wird geblitzt, in Reutlingen in der Sickenhäuser Straße und zwar dort zwischen der Kreuzung Dietweg und der Kleingartenanlage Wackersbronn. In der Ortsausfahrt Tübingen-Lustner wird geblitzt Richtung Bebenhausen, das ist die Bebenhäuserstraße, und auf der B27 steht ein Blitzer bei Gniebel.
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12: Euer Begleiter heute, Christian Philipp. Guten Morgen.

0: 8.41 Uhr ist es.
1: Bones und die Imagine Dragons, gleich Musik von Boyzone, Picture of You. Hier ist startklar die Morgenshow. Wunderschönen guten Morgen. Ich hoffe, euch geht's gut. Ihr seid gut in diese Woche gestartet, in diese erste richtige, offizielle, ja, Ferienwoche. Sommerferien 2026. 6 Wochen schulfrei. Ja, und viele machen sich da auf in den Urlaub oder bleiben auch hier, um vielleicht jetzt im August eine Hochzeit zu planen oder zu feiern, mitzufeiern. Wenn da nicht einer wäre, der ein bisschen was dagegen hat, gegen so eine August-Hochzeit.
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3: Ja, hallo?
4: Standesamt Neu-Ulm, Stiftlich, guter Tag.
3: Ja, hallo?
4: Herr Messinas, Gott um Ihre Heirat am Freitag, also morgen um 12 Uhr.
3: Ja.
4: Also der zuständige Standesbeamte, der die Trauung durchführt, der hat sich aus dem Urlaub aus Patras gemeldet und angezeigt, dass er wohl es nicht mehr bis zum Termin schaffen würde, weil sein Wohnmobil nicht mehr anspringt. Das heißt, wir müssen Ihren Termin verschieben.
3: Mhm. Das wäre jetzt richtig schlecht, weil wir kriegen die Kosten vom Hotel dann nicht mehr, wo wir gebucht haben, erstattet.
4: Ah ja, aber ich meine, feiern können Sie ja. Und Hochzeitsnacht, das geht auch durch. Aber heiraten selber, da müssen Sie warten.
3: Puh, wir haben ein Problem.
4: Sie können sich freuen, dass Sie da nochmal nachdenken können und sich überlegen können, ob Sie wirklich auch heiraten wollen. Ja,
3: ja, das ist definitiv so, doch.
4: Und Sie können auch noch 3 Junggesellenabschiede feiern. Ne? Das ist alles positiv.
3: Ja, das wäre positiv, aber ich bin gar nicht so der Partymensch. Also Junggesellenabschied habe ich tatsächlich gar nicht gefeiert. Ja, weder ich noch meine Frau, zukünftige Frau.
4: Jetzt habe ich nur einen Vorschlag, wenn Sie nichts dagegen haben. Ja, also wenn das unter uns bleibt.
3: Ja.
4: Dann kann ich die Trauung abhalten, obwohl ich rechtlich nicht befugt bin. Aber ich kann da meine Unterschrift drunter hauen und dann können wir die Zeremonie machen. Und wenn Sie nichts sagen, dann wird es in 10 Jahren keinen Menschen interessieren, ob ich das machen hätte dürfen oder nicht. Also ich würde das machen für einen 100er extra.
3: Dann machen wir so.
4: Ja,
3: das passt.
4: Dann telefonieren Sie vorher nochmal mit unserer Standesbeamtenbeauftragten Frau Gülsen-Kartal, weil Sie haben jetzt mit dem Telefoncheck gesprochen.
3: Oh, meine eigene Dame. Mein Gott. Oh, Jesus.
4: Also, ja, okay. Ich wünsche Ihnen trotzdem einen schönen Tag morgen.
3: Ja, danke schön. Du bist bescheuert. Machen Sie es gut. Ciao.
4: Tschüss.
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0: 8.51 Uhr. Straight from the Heart und Bryan Adams. Einfach coole Musik, muss man dazu sagen. Einfach rockige Musik, einfach gute Musik. Zwischen Neckar und Alp, hier ist startklar die Morgenshow am 3. August. Die Sommerferien in Baden-Württemberg, sie haben begonnen, sie sind aber noch ganz frisch. Und wir haben sie traditionell gemeinsam mit Bayern als letzte in Deutschland bekommen. Das hat einen guten Grund. Würden alle 16 Bundesländer gleichzeitig in den Urlaub starten, wären die Autobahnen und Urlaubsorte völlig überlastet. Deshalb werden die Ferientermine gestaffelt. Trotzdem gehört der Ferienbeginn in Baden-Württemberg und Bayern Anfang August jedes Jahr zu den reisestärksten Wochenenden des Sommers. Und da war einiges los am vergangenen Wochenende und auch in diesen Tagen wird einiges los sein. Wir drücken die Daumen, falls ihr alles noch vor euch habt. Bitte haltet durch, falls irgendein Stau kommt, nicht gleich ärgern. Nicht, dass ihr noch mit Ärger in euren wohlverdienten Urlaub startet.
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6: Mit Corinna Decker. Guten Morgen. Die Regierung will beim Hitzeschutz einen Gang hochschalten. Umweltstaatssekretär Flassbart kündigt einen bundesweiten Aktionsplan bis zum nächsten Sommer an. In diesem Jahr sind bis Mitte Juli nach Schätzung des Robert-Koch-Instituts deutschlandweit bereits fast 10.000 Menschen wegen hoher Temperaturen gestorben. Das ist mehr als in jedem einzelnen Gesamtjahr seit 2016. Die marokkanische Regierung macht Fehlinformationen für den Flüchtlingsansturm auf Ceuta verantwortlich. Es sei keine gesteuerte Aktion gewesen. Neckaralb Live-Reporter Tim Britztrup.
7: Falschinformationen in den sozialen Medien, wonach die Grenzen zu der spanischen Exklave offen seien, haben demnach dazu geführt, dass sich zehntausende Menschen auf den Weg gemacht haben. Das deckt sich mit Aussagen von Migranten. Viele berichten, dass sie sich nach entsprechenden TikTok-Videos auf den Weg gemacht hätten. Nach spanischen Angaben sind über 70 Menschen bei dem Versuch gestorben, nach Ceuta zu schwimmen. Marokko spricht von 11 Toten.
6: Dass Popstar Ariana Grande eine Auszeit nehmen will, sorgt in den sozialen Medien für viele Spekulationen. Schon seit Jahren sorgen sich Fans darüber, dass die Sängerin immer dünner wird. Und genau diese Kommentare über ihren Körper und ihre Gesundheit sollen Ariana Grande zu dem Rückzug gebracht haben. Im Statement ihres Managements heißt es, sie sei wegen ihrer Auftritte endlos mit Argusaugen beobachtet worden. Ariana Grande zählt derzeit zu den erfolgreichsten Sängerinnen der Welt, vor allem seit ihrer Hauptrolle in den Wicked-Filmen.
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8: Die IHK Reutlingen fordert für den Zollernalbkreis mehr Tempo bei wichtigen Verkehrsprojekten. Ein Sprecher sagte, so wie bisher könne es nicht weitergehen. Seit Jahrzehnten wartet die Region auf den vierspurigen Ausbau der B27 bis vor die Tore Stuttgarts und auf die Ortsumfahrungen von Albstadt, Lautlingen, Schönberg und Neukirchen. Die Wirtschaft brauche eine bessere Anbindung, um wettbewerbsfähig zu bleiben. Karin Rothau, Neckaralb live. In Reutlingen.
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9: Nach einem warmen Start scheint heute zunächst häufig die Sonne zwischen Neckar und Alb. Im Tagesverlauf bilden sich Quellwolken und am Nachmittag sowie Abend sind örtlich kräftige Schauer und Gewitter möglich. Dazu wird es heute tagsüber schwül heiß mit 33 bis 36 Grad, auf der Schwäbischen Alb etwas kühler. Morgen viel Sonne, drückende Hitze, später wieder Gewitter, die Temperaturen steigen auf 34 bis 37 Grad. Nachmittags und abends wächst erneut das Risiko für kräftige Gewitter mit Starkregen, Hagel und stürmischen Böen. Der Neckaralb-Live-Wetter-Trend, am Mittwoch heiß, schwül, mehr Wolken und weiterhin einzelne Gewitter.
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9: A8 Karlsruhe Richtung Stuttgart, zwischen Leonberg West und Stuttgart Möhringen, 6 Kilometer stockender Verkehr und mindestens 11 Minuten Zeitverlust. A8 München Richtung Stuttgart, zwischen Wendlingen und Stuttgart Degerloch, 12 Kilometer Stau und mindestens 26 Minuten Zeitverlust. Und A81 Singen Richtung Stuttgart, zwischen Böblingen-Sindelfingen und Böblingen-Ost, 2 Kilometer Stau und mindestens 13 Minuten Zeitverlust. Ich wünsche euch eine gute Fahrt, kommt gut an.
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9: Geblitzt wird in Hülben an der Steige, in Herrenberg in der Schießmauer, auf der B312 bei Bernloch, auf der B312 bei Eichtal Nord, in der Ortsausfahrt Böblingen Richtung Schöneich, das ist die Schöneicher Straße, in Sindelfingen in der Gottlieb-Daimler-Straße, auf der B28 wird geblitzt bei Reutlingen-Sondelfingen, in Hirlingen in der Bergstraße, auf der B28 bei Reutlingen-Betzingen, in Bernhausen in der Echterdingerstraße, in Bernhausen auch in der Talstraße, in Reutlingen in der Sickenhäuserstraße wird geblitzt zwischen der Kreuzung Dietweg und der Kleingartenanlage Wackenbronn. In der Ortsausfahrt Tübingen-Lustnau wird geblitzt Richtung Bebenhausen, das ist die Bebenhäuserstraße, auf die B27, hier wird geblitzt bei Gniebel, auf die B28 zwischen Horb am Neckar und Bild Echingen, da wird geblitzt ebenso am Flughafen Stuttgart.

0: 9.13 Uhr. Schön, dass ihr mit dabei seid. Startklar, die Morgenshow in Vertretung von Leo Grauer. Heute mit Christian Philipp. Leo hat am Wochenende ganz schön Sportliches geleistet. So viel, dass er Minimum 2 Tage Regeneration braucht. Und die hat er sich genommen. Heute und morgen bin ich für ihn zur Stelle. Am Mittwoch ist er dann wieder da. Dann könnt ihr ihn selber auch fragen, was er denn gemacht hat. Ich möchte da nicht vorgreifen. An diesem 3. August, an diesem Montag. Wir sind im August angekommen und im August gibt es auch einiges, was die Streamingdienste so zu bieten haben. Wir geben einen Ausblick.
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2: Willkommen zurück, Coach.
3: Danke, Sir.
2: Blöd, dass du nur Mädels trainierst.
3: Beim WM-Finale hat er in der Halbzeitshow schon Justin Bieber eingewechselt. Jetzt kümmert sich Ted Lasso auch wieder um seinen Club AFC Richmond. In der 4. Staffel coacht der stets optimistische Fußballtrainer erstmals das Frauenteam.
4: Folgendes. Die ETA ist ASAP, Baby. So schnell wie möglich, bitte, bitte.
3: Neue Spielerin, neue Co-Trainerin, neue Trainingsmethoden. Die preisgekrönte Comedy Ted Lasso mit Jason Sudeikis. Startet am 5. bei Apple TV.
5: Aber Fußball ist Leben?
6: Nein, das Leben ist so viel mehr als Fußball.
7: Dieser Ring ist die mächtigste Waffe im Universum.
3: Die neue Superheldenserie Lanterns dreht sich um den intergalaktischen Friedenswächter Hal Jordan. Der steht kurz vor dem Ruhestand und sucht einen Nachfolger.
8: Gefahr ist Teil des Jobs. Man muss furchtlos sein.
3: Zusammen mit dem jungen Rekruten John Stewart will er in Nebraska einen rätselhaften Mordfall lösen.
9: Jeder lügt uns an.
10: Wir gehen hier nicht weg, bis wir wissen, was sie verbergen.
3: Die Serie Lanterns mit Kyle Chandler erweitert das Universum der DC Comics. Zu sehen ab dem 17. auf HBO Max.
11: Es geht nur um eine Frage. Hast du Angst?
12: Wisst ihr, wenn ich euch hier alle so sehe, dann denke ich sofort daran, wie viele Talente schon im Camp Rock gewesen sind.
3: Durch den Disney-Film Camp Rock schafften vor 18 Jahren die Jonas Brothers und Demi Lovato ihren Durchbruch. Im 3. Teil wollen neue, junge Camp-Talente hoch hinaus.
13: Ich stelle meinen Traum einfach immer schon über alles andere. Aber diesmal kann ich nicht aufhören, an alles andere drumherum zu denken.
3: Die Jonas Brothers kehren als Connect 3 zurück, eine erfolgreiche Band, die bald wieder auf Tour geht.
14: Was uns noch fehlt, ist jemand fürs Vorprogramm.
15: Deswegen bekommt jetzt jeder von euch die Chance, unsere Vorband zu werden.
3: Die Teenager im Camp Rock müssen ihr Talent beweisen und finden nebenbei neue Freunde und vielleicht die erste Liebe. Camp Rock 3 startet am 14. auf Disney+.
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0: 9.22 Uhr. Cold as Ice und Foreigner. Gleich Eiffel 65 mit Move Your Body. Den Körper einfach mal bewegen. An einem Montag den Körper bewegen. Gut, es ist schon nach 9, aber ist ein bisschen viel verlangt, oder? Nach so einem Wochenende mit ganz viel Urlaubsgefühl. Ihr seid im Urlaub, dann bewegt ihr den Körper wahrscheinlich sowieso nicht, außer von A nach B zum Urlaubsort. Schön, dass ihr da seid. Startklar die Morgenshow an diesem 3. August. Guten Morgen zusammen. Wie ist das mit eurer Multitasking-Fähigkeit? Wie ist es um die bestimmt? Also mehrere Sachen gleichzeitig machen. Zum einen im Radio reden und gleichzeitig am Monitor schauen, was da so alles passiert. Das ist das, was die Radiomoderatoren, so wie ich, jeden Tag machen müssen. Ja, das ist Multitasking im Radio. Wie sieht's mit Multitasking generell aus? Was ist das eigentlich? Ein bisschen klärt es uns jetzt Jan Zerbst.
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2: Mütter können ja zugleich mit ihren Kindern reden und sich mit anderen Müttern austauschen.
3: Ja, und seit wann macht ihr hier Urlaub?
4: Matteo, nicht barfuß über die Muscheln, sonst gibt's wieder ein Aua.
3: Ja, wir sind gestern gerade angereist.
4: Matteo, das Förmchen gehört der Paula.
2: Und ganz beeindruckend wird's dann ja, wenn die Mama auch noch ihren Hund dabei hat und mit ihrer Mutter zu Hause telefoniert.
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3: Gibt's hier denn einen schönen Italiener?
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2: Fragt sich nur, wann und wie diese Mama sich im Urlaub entspannt.
3: Oh, wir lassen einfach mal die Seele baumeln. 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
4: Rocky! Mama! Matteo!
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4: Mit Corinna Decker. Guten Morgen. Seid auf den Straßen diese Woche besonders vorsichtig. Es ist Blitzermarathon in Baden-Württemberg. Die Polizei kontrolliert verstärkt, besonders an unfallträchtigen Stellen, auch vor Schulen, Kindergärten und Altenheimen. Ziel der Speedweek ist laut Polizei, die Zahl der Unfälle und Verkehrstoten zu senken. In Deutschland machen fast alle Bundesländer mit, außer Bayern, Sachsen und das Saarland. In der Regierung ist eine neue Debatte über das Rentenpaket ausgebrochen. Die Ministerpräsidenten der ostdeutschen Länder fordern, die Rente mit 63 für alle beizubehalten, die 45 Jahre eingezahlt haben. Unionsfraktionschef Frei betont, er will an den Vorschlägen der Rentenkommission festhalten. Das neue Gesetzespaket soll bis Ende des Jahres kommen. Nach dem beispiellosen Ansturm zehntausender Migranten aus Marokko auf Ceuta beraten heute die Botschafter der EU-Staaten über Ursachen und Konsequenzen der Krise. Das marokkanische Innenministerium weist währenddessen jegliche Schuld von sich. Falschinformationen auf Social Media und Menschenhändler seien für die Geschehnisse verantwortlich. Laut spanischen Behörden sollen zwischenzeitlich über 50.000 Migranten auf Ceuta angekommen sein. Mindestens 72 seien ums Leben gekommen.
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5: Das Waldfreibad Oeschingen ist das beliebteste Freibad in Baden-Württemberg. Besonders gelobt werden die Lage, die Sauberkeit, die Familienfreundlichkeit und das Engagement der vielen Ehrenamtlichen. In einem bundesweiten Ranking des Vergleichsportals Testberichte landet das idyllisch am Albtrauf gelegene Bad auf Platz 11. Grundlage der Auswertung waren mehr als 1 Million Google-Bewertungen von über 2000 Freibädern. Karin Rothaub, Neckaralb live in Oeschingen.
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6: Der Montag heute startet freundlich und trocken mit viel Sonne. Im Laufe des Tages wird die Luft immer schwüler. Bei viel Sonnenschein klettern die Temperaturen auf 33 bis 36 Grad. Gegen Nachmittag und Abend können sich örtlich kräftige Schauer und Gewitter entwickeln. Morgen gibt es Sonne satt, Hochsommer pur. Später steigt die Unwettergefahr. Es bleibt hochsommerlich heiß mit 34 bis 37 Grad. Zunächst scheint verbreitet dann die Sonne, bevor sich am Nachmittag und Abend erneut teils kräftige Gewitter bilden können. Der Neckaralb-Wettertrend am Mittwoch bei ähnlichen Temperaturen wieder schwülheiß, mehr Wolken und weiterhin einzelne Gewitter.
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6: A8 Karlsruhe Richtung Stuttgart zwischen Leonberg Ost und Stuttgart Möhringen. 6 Kilometer stockender Verkehr und mindestens 10 Minuten Zeitverlust. A8 Stuttgart Richtung München zwischen Mühlhausen und Ausfahrt Hohenstadt. Hier Gefahr durch ein defektes Fahrzeug. A8 München Richtung Stuttgart im Bereich Stuttgart-Pliningen. Auch Gefahr durch ein defektes Fahrzeug. A8 München Richtung Stuttgart zwischen Wendlingen und Stuttgart-Degerloch. 10 Kilometer stockender Verkehr und mindestens 18 Minuten Zeitverlust. Und A81 Stuttgart Richtung Singen, zwischen Gärtringen und Herrenberg 2 Kilometer Stau. Gute Fahrt.
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6: Geblitzt wird in Hülben an der Steige, in Herrenberg in der Schießmauer, auf der B312 bei Bernloch, auf der B312 bei Eichtal Nord, in der Ortsausfahrt Böblingen Richtung Schöneich, das ist die Schöneicher Straße, in Sindelfingen in der Gottlieb-Daimler-Straße, auf der B28 wird geblitzt bei Reutlingen-Sondelfingen, in Hirlingen in der Bergstraße, auf der B28 bei Reutlingen-Betzingen, in Bernhausen in der Echterdinger Straße, in Bernhausen auch in der Talstraße, in Reutlingen in der Sickenhäuser Straße wird geblitzt zwischen der Kreuzung Dietweg und der Kleingartenanlage Wackenbronn. In der Ortsausfahrt Tübingen-Lustnau wird geblitzt Richtung Bebenhausen, das ist die Bebenhäuser Straße, auf die B27, hier wird geblitzt bei Gniebel, auf die B28 zwischen Horb am Neckar und Bild-Echingen, da wird geblitzt ebenso am Flughafen Stuttgart auf der Parallelstraße zur A8, das ist die Südumfahrung Pliningen.
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6: Am Mikrofon für euch, Christian Philipp. Guten Morgen.

0: Ed Sheeran und Eyes Closed. Einfach gute Musik hier in Startklar, die Morgenshow. Unsere Playlist hat gleich Jermaine Jackson zu bieten mit Pia Sadura aus den 80ern mit When the Rain Begins to Fall. Übrigens geschrieben von Peggy March. Wenn ihr die kennt, die hat den Song geschrieben. Und Jermaine Jackson und Pia Sadura haben daraus einen One-Hit-Wonder gemacht. When the Rain Begins to Fall. Wann wird der Regen denn endlich wieder fallen? Das ist ja auch das, was sich viele fragen. In diesem Sommer, vor allem in diesen Tagen. Viele glauben, der Juli sei automatisch der heißeste Monat des Jahres. Tatsächlich werden die höchsten Durchschnittstemperaturen in Deutschland oft erst Ende Juli oder Anfang August, wie jetzt aktuell, erreicht. Der Grund: die Böden und die Gewässer speichern die Wärme und geben sie zeitverzögert wieder ab, also jetzt in dieser Zeit. Deswegen kann das alles sich noch wärmer anfühlen in diesen Tagen und Wochen. Halte durch, der Sommer ist da. Wir wollten ihn, jetzt haben wir ihn. Wir wollten wissen, deswegen gibt's jetzt noch mehr Wissen für unterwegs.
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2: Menschliches Blut enthält kleinste Mengen Gold. Etwa 30% der Zeit tendieren die Gedanken dazu, abzuschweifen. Die Deutschen essen Brot am liebsten mit Marmelade. 11,55 Millionen Menschen im Land tun das täglich.
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Was gibt's musikalisch noch zu bieten am Ende dieser Morgenshow? Startklar die Morgenshow mit der Ausgabe vom 3. August. Gleich Ann Lee mit Two Times und vorher Bon Jovi, Living on a Prayer. Ja, klingt schon an. Hier am Mikrofon war heute Christian Philipp für euch. Morgen hören wir uns wieder, wenn ihr wollt. Bis dahin einen schönen Restmontag. Macht's gut. Ciao, ciao.

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4: Mit Corinna Decker. Guten Morgen. In der Regierung ist eine neue Debatte über das Rentenpaket ausgebrochen. Die Ministerpräsidenten der ostdeutschen Länder fordern, die Rente mit 63 für alle beizubehalten, die 45 Jahre eingezahlt haben. Doch Unionsfraktionschef Frei betont, er will an den Vorschlägen der Rentenkommission festhalten. Das neue Gesetzespaket soll bis Ende des Jahres kommen. Nach den neuesten Entwicklungen im Iran-Konflikt ist der Ölpreis deutlich gesunken. Grund: US-Präsident Trump hatte einen angeblich geplanten Angriff auf den Iran abgesagt. Vertreter beider Länder wollen offenbar heute wieder über ein Ende des Krieges verhandeln. Das kündigte Trump an. In Baden-Württemberg startet heute die Speed Week. Das heißt, die Polizei kontrolliert verstärkt die Geschwindigkeit, vor allem auf unfallträchtigen Strecken, außerdem vor Schulen, Altenheimen oder an Krankenhäusern. Zu hohes Tempo ist laut Polizei nach wie vor Unfallursache Nummer 1. Der Blitzermarathon findet fast in ganz Deutschland statt. 3 Bundesländer machen nicht mit, darunter Bayern.
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5: Das Tierheim in Albstadt-Tailfingen wird von Hunden überschwemmt. Teilweise wurden sie zu Ferienbeginn ausgesetzt, teilweise sind die Besitzer gestorben oder Hunde wurden wegen nicht artgerechter Haltung beschlagnahmt. Der Tierschutzverein will für 2 Millionen Euro ein neues Hundehaus bauen. Baubeginn soll nächstes Jahr sein. Aber zur Finanzierung fehlen noch 700.000 Euro. Der Verein hofft auf Spenden und Einnahmen aus Veranstaltungen. Walter Frevert, Neckaralb Live in Albstadt.
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6: Sonnig ist es gerade, nur Richtung Norden halten sich mehr Wolken und im Laufe des Tages ziehen von Südwesten her ein paar Gewitter auf mit Starkregen, Hagel und teils Sturmböen. Dazu wird es richtig heiß, die Höchstwerte liegen zwischen 30 und 37 Grad. Morgen bleibt viel Sonne dabei, später kommen mehr Wolken, maximal bis 38 Grad.
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7: Auf der B464 Renningen Richtung Böblingen. Achtung, zwischen Markstatter Straße und Markstadt Südscharfhausen steht ein Pannenauto. Und auf der B10 Ulm Richtung Stuttgart gibt es zwischen Hedelfingen und dem Dreieck Neckarpark 3 Kilometer Stop and Go. Kommt gut an euer Ziel.
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8: Geblitzt wird auf der B27 auf Höhe Eichtal und in Reutlingen steht ein Blitzer in der Sickenhäuserstraße. In Hülben wird an der Steige geblitzt und in Tübingen-Lustnau in der Bebenhäuserstraße. Und ein letzter Blitzer steht in Hirlingen, da wird an der Bergstraße geblitzt.
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8: Einen schönen Montag euch. Erste Woche Sommerferien. Wie ist es mit dem Aufstehen heute? Seid ihr so langsam am Wachwerden? Ich hoffe, ihr könnt den Tag genießen. Wir starten jetzt gemeinsam in die Musik mit Genesis und Land of Control.

0: Kamrat, Hug Yourself. Einfach gute Musik klingt genauso an eurem Montag. Ihr habt Neckaralb live eingeschaltet. Sommer ist es und das bedeutet für mich zum Beispiel, ohne Jacke zur Arbeit zu gehen, Open-Air-Kino unterm Sternenhimmel und abends lange zusammen draußen sitzen. Und was ist für euch ganz wichtig im Sommer?
1: Ventilator ist ganz wichtig im Sommer.
2: Schöner Balkon. Festivals sind heilig. Summer Breeze, RV Bang, Wacken, weil man da Leute trifft, die man kennt. Man hat ein Gemeinschaftsgefühl, man hört gute Musik, hat einfach eine gute Zeit.
3: Ich habe das Deutschland-Ticket und ich gucke mir immer gerne neue Städte an. Heute habe ich mich für Stuttgart entschieden, ja, weil mir das einfach Spaß macht, neue Städte angucken, neue Leute kennenlernen.
4: Gutes Eis, abends mal ins Freibad, leckerer Cocktail, sowas, das gehört zum Sommer dazu, finde ich.
0: Und auch der katholische Bischof von Württemberg, Klaus Krämer, der verbindet eine ganze Menge Dinge mit der Sommerzeit.
5: Also zum Sommer gehört natürlich, dass man einfach auch ein sommerliches Wetter hat, dass man rausgehen kann, in die Natur wandern kann, sich mit Freunden treffen kann und vor allem auch Zeit hat, zur Ruhe zu kommen, für Muße auch das ein oder andere Buch zu lesen, zu dem man sonst keine Zeit hat. Das sind alles Dinge, die den Sommer lebenswert und schön machen.
0: Ich wünsche euch auf jeden Fall einen schönen Sommer und vor allem schöne Sommerferien.
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4: Sonnig ist es gerade, nur Richtung Norden halten sich mehr Wolken und im Lauf des Tages ziehen von Südwesten her ein paar Gewitter auf mit Starkregen, Hagel und teils Sturmböen. Dazu wird es richtig heiß, die Höchstwerte liegen zwischen 30 und 37 Grad. Morgen bleibt viel Sonne dabei, später kommen mehr Wolken, maximal bis 38 Grad.
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5: Auf der B464 Renningen Richtung Böblingen. Achtung, zwischen Markstatter Straße und Markstadt Südscharfhausen steht ein Pannenauto. Und auf der B10 Ulm Richtung Stuttgart gibt es zwischen Hedelfingen und dem Dreieck Neckarpark 3 Kilometer Stop and Go. Kommt gut an euer Ziel.
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6: Geblitzt wird auf der B27 auf Höhe Eichtal und in Reutlingen steht ein Blitzer in der Sickenhäuserstraße. In Hülben wird an der Steige geblitzt und in Tübingen Lustnau in der Bebenhäuserstraße und ein letzter Blitzer steht in Hirlingen, da wird an der Bergstraße geblitzt.
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2: Mit Corinna Decker. Guten Tag. Die Regierung will beim Hitzeschutz einen Gang hochschalten. Umweltstaatssekretär Flassbart kündigt einen bundesweiten Aktionsplan bis zum nächsten Sommer an. In diesem Jahr sind bis Mitte Juli nach Schätzung des Robert-Koch-Instituts deutschlandweit bereits fast 10.000 Menschen wegen hoher Temperaturen gestorben. Das ist mehr als in jedem einzelnen Gesamtjahr seit 2016. Ein Großbrand hat am Abend die über 100 Jahre alte Alpe Moor bei Oberstaufen zerstört. Als die Feuerwehren aus den umliegenden Orten eintrafen, brannte die beliebte Hütte schon lichterloh. Das Feuer konnte nicht mehr eingedämmt werden, sodass die Alpe komplett abbrannte. Der Schaden liegt bei mehreren Millionen. Die Brandursache ist noch unklar. Nach dem Ansturm zehntausender Migranten aus Marokko auf Ceuta beraten heute die Botschafter der EU-Staaten über Ursachen und Konsequenzen der Krise. Das marokkanische Innenministerium weist jegliche Schuld von sich. Falschinformationen in den sozialen Medien und Menschenhändler seien für die Geschehnisse verantwortlich. Laut spanischen Behörden sollen zwischenzeitlich über 50.000 Migranten auf Ceuta angekommen sein. Mindestens 72 seien ums Leben gekommen.
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3: Zwischen Kusterdingen und Jettenburg ist die erste außerörtliche Fahrradstraße im Kreis Tübingen eröffnet worden. Die 2 Kilometer lange Fahrradstraße entlang der B28 soll es Radlern erleichtern, zur Arbeit ins Industriegebiet Mark West zu fahren. Auf der Fahrradstraße haben Radler Vorfahrt, nur Anlieger dürfen mit dem Auto fahren, auch Mopeds sind erlaubt. Aber nur mit angepasster Geschwindigkeit und genügend Abstand beim Überholen von Fahrrädern. Walter Frevert, Neckaralb live in Kusterdingen.
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4: Sonnig ist es gerade und insgesamt bleibt es richtig heiß. Im Laufe des Tages kommen abseits vom Norden her mehr Wolken dazu und im Südwesten können auch mal Gewitter aufziehen, später auch in der Mitte mit Starkregen, Hagel und vereinzelt Sturmböen. Dazu Höchstwerte von 30 bis 37 Grad. Morgen gibt's wieder viel Sonne, später mehr Wolken, ab und zu Schauer und teils kräftige Gewitter, maximal 38 Grad.
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5: Auf der B10 Ulm Richtung Stuttgart staut es sich zwischen Hedelfingen und dem Dreieck Neckarpark auf 3 Kilometern. Wir wünschen euch eine gute Fahrt.
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6: Geblitzt wird auf der B27 auf Höhe Eichtal und in Reutlingen steht ein Blitzer in der Sickenhäuserstraße. In Hülben wird an der Steige geblitzt und in Tübingen Lustnau in der Bebenhäuserstraße. Und ein letzter Blitzer steht in Hirlingen, da wird an der Bergstraße geblitzt.
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6: Am Mikro bin ich, Katharina Simon. Einen schönen Montag euch. Wir gehen rein in die Musik mit einem Song aus Hongkong. Ja, die Bandmitglieder von Inexis

0: Robin Schulz und Francesco Yates waren das mit etwas Süßem zum Vormittag. Hier einfach gute Musik. Klingt genau so hier bei Neckar Alb Live. Und jetzt schauen wir mal, was in nächster Zeit so bei uns über die Bildschirme flimmern könnte.
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2: Willkommen zurück, Coach.
3: Danke, Sir.
2: Blöd, dass du nur Mädels trainierst.
3: Beim WM-Finale hat er in der Halbzeitshow schon Justin Bieber eingewechselt. Jetzt kümmert sich Ted Lasso auch wieder um seinen Club AFC Richmond. In der vierten Staffel coacht der stets optimistische Fußballtrainer erstmals das Frauenteam.
4: Folgendes, die ETA ist ASAP, Baby. So schnell wie möglich, bitte, bitte.
3: Neue Spielerin, neue Co-Trainerin, neue Trainingsmethoden. Die preisgekrönte Comedy Ted Lasso mit Jason Sudeikis. Startet am 5. bei Apple TV.
5: Aber Fußball ist Leben?
6: Nein, das Leben ist so viel mehr als Fußball.
7: Dieser Ring ist die mächtigste Waffe im Universum.
3: Die neue Superheldenserie Lanterns dreht sich um den intergalaktischen Friedenswächter Hal Jordan. Der steht kurz vor dem Ruhestand und sucht einen Nachfolger.
8: Gefahr ist Teil des Jobs. Man muss furchtlos sein.
3: Zusammen mit dem jungen Rekruten John Stewart will er in Nebraska einen rätselhaften Mordfall lösen.
9: Jeder lügt uns an.
10: Wir gehen hier nicht weg, bis wir wissen, was sie verbergen.
3: Die Serie Lanterns mit Kyle Chandler erweitert das Universum der DC Comics. Zu sehen ab dem 17. auf HBO Max.
11: Es geht nur um eine Frage. Hast du Angst?
12: Wisst ihr, wenn ich euch hier alle so sehe, dann denke ich sofort daran, wie viele Talente schon im Camp Rock gewesen sind.
3: Durch den Disney-Film Camp Rock schafften vor 18 Jahren die Jonas Brothers und Demi Lovato ihren Durchbruch. Im dritten Teil wollen neue, junge Camp-Talente hoch hinaus.
13: Ich stelle meinen Traum einfach immer schon über alles andere. Aber diesmal kann ich nicht aufhören, an alles andere drumherum zu denken.
3: Die Jonas Brothers kehren als Connect 3 zurück, eine erfolgreiche Band, die bald wieder auf Tour geht.
14: Was uns noch fehlt, ist jemand fürs Vorprogramm.
15: Deswegen bekommt jetzt jeder von euch die Chance, unsere Vorband zu werden.
3: Die Teenager im Camp Rock müssen ihr Talent beweisen und finden nebenbei neue Freunde und vielleicht die erste Liebe. Camp Rock 3 startet am 14. auf Disney+.
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10: Sonnig ist es gerade und insgesamt bleibt es richtig heiß. Im Laufe des Tages kommen abseits vom Norden her mehr Wolken dazu und im Südwesten können auch mal Gewitter aufziehen, später auch in der Mitte mit Starkregen, Hagel und vereinzelt Sturmböen. Dazu Höchstwerte von 30 bis 37 Grad. Morgen gibt's wieder viel Sonne, später mehr Wolken, ab und zu Schauer und teils kräftige Gewitter, maximal 38 Grad.
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11: Auf der B10 Ulm Richtung Stuttgart staut es sich zwischen Hedelfingen und dem Dreieck Neckarpark auf 3 Kilometern. Wir wünschen euch eine gute Fahrt.
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12: Geblitzt wird auf der B27 auf Höhe Eichtal und in Reutlingen steht ein Blitzer in der Sickenhäuserstraße. In Hülben wird an der Steige geblitzt und in Tübingen Lustnau in der Bebenhäuserstraße. Und ein letzter Blitzer steht in Hirlingen, da wird an der Bergstraße geblitzt.
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8: Mit Andreas Pantyfer. Guten Tag. Die Hoffnung auf eine Annäherung der Kriegsparteien USA und Iran hat den DAX heute Vormittag zum ersten Mal über die 26.000-Punkte-Marke getrieben. US-Präsident Trump hatte am Wochenende neue Gespräche mit dem Iran angekündigt und gleichzeitig einen Großangriff abgesagt. Daraufhin sank der Ölpreis heute. Wir Deutsche haben im ersten Halbjahr etwas mehr eingekauft. Der Einzelhandel hat seinen Umsatz leicht gesteigert. In einer Umfrage des IFO-Instituts sind trotzdem mehr als die Hälfte der Einzelhändler unzufrieden mit dem Geschäft. Und die Erwartungen der meisten bleiben pessimistisch, auch wenn sie sich zum dritten Mal in Folge verbesserten. In der Bundesregierung flammt der Streit über das Rentenpaket neu auf. Die Ministerpräsidenten der ostdeutschen Länder wollen, dass die Rente mit 63 für alle beibehalten wird, die 45 Jahre eingezahlt haben. Aber Unionsfraktionschef Frei hält an den Vorschlägen der Rentenkommission fest. Ein schwimmender Pizzalieferdienst sorgt jetzt auf dem Bodensee für Aufsehen. Bei der Online-Bestellung schicken Kunden als Lieferadresse einfach ihren GPS-Standort. Die beiden Betreiber aus Überlingen bringen die Bestellungen dann mit dem Motorboot direkt aufs Wasser. Mindestbestellwert 80 Euro.
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9: Unbekannte Täter haben an der Straße zwischen Dürrwangen und Zillhausen 19 Leitpfosten ausgerissen. Dann legten sie sie feinsäuberlich an den Straßenrand. Die Pfosten konnten problemlos wieder eingesetzt werden. Eine Gefahr für den Verkehr gab es nicht. Wer die Pfosten ausgerissen hat und vor allem warum, das versucht die Polizei jetzt zu klären. Sie vermutet einen dummen Jungenstreich. Walter Frevert, Neckaralb live in Dürrwangen.
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10: Sonnig ist es gerade und insgesamt bleibt es richtig heiß. Im Laufe des Tages kommen abseits vom Norden her mehr Wolken dazu und im Südwesten können auch mal Gewitter aufziehen, später auch in der Mitte mit Starkregen, Hagel und vereinzelt Sturmböen. Dazu Höchstwerte von 30 bis 37 Grad. Morgen gibt's wieder viel Sonne, später mehr Wolken, ab und zu Schauer und teils kräftige Gewitter, maximal 38 Grad.
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11: Auf der A8 München Richtung Stuttgart. Vorsicht, zwischen Wendlingen und Esslingen liegt ein toter Vogel auf der Autobahn. Wir wünschen euch eine gute Fahrt.
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12: Geblitzt wird auf der B27 auf Höhe Eichtal und in Reutlingen steht ein Blitzer in der Sickenhäuserstraße. In Hülben wird an der Steige geblitzt und in Tübingen-Lustnau in der Bebenhäuserstraße. Und ein letzter Blitzer steht in Hirlingen, da wird an der Bergstraße geblitzt.
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12: Am Mikro bin ich, Katharina Simon. Einen tollen Montag wünsche ich euch. Startet mir gut in die Woche.

0: Nesta, one thing leads to another. Einfach gute Musik ist das am Montagmittag bei eurem Lieblingssender. Und wir schauen jetzt mal auf das Veranstaltungsprogramm. Wenn ihr den Montagabend entspannt ausklingen lassen wollt, dann haben wir gleich zwei schöne Ideen für euch. In Tübingen läuft noch das Sommernachtskino. Unter freiem Himmel gibt's da aktuelle Filme und Klassiker auf der großen Leinwand zu sehen. Dazu gibt's Live-Musik, Kleinkunstkabarett oder natürlich den Biergarten, Bar und Snacks. Es perfekt für einen gemütlichen Sommerabend. Wer lieber selber aktiv wird, der kann nach Geislingen, Türkheim fahren. Dort startet um 20 Uhr das Sunset-Yoga am Burgstall. Mit Blick über den Alp drauf geht's hier bei sanften Yoga-Übungen, Atemtechniken und Meditation entspannt in den Sonnenuntergang. Mitmachen können Anfänger genauso wie Fortgeschrittene. Die Teilnahme kostet 20 Euro und mitbringen solltet ihr eine Yogamatte, eine Decke und ein Kissen. Also entweder Kino unterm Sternenhimmel in Tübingen oder Entspannung mit Aussicht am Alp drauf. Ich wünsche euch einen schönen Montag.
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5: Sonnig ist es gerade und insgesamt bleibt es richtig heiß. Im Laufe des Tages kommen abseits vom Norden her mehr Wolken dazu und im Südwesten können auch mal Gewitter aufziehen, später auch in der Mitte mit Starkregen, Hagel und vereinzelt Sturmböen. Dazu Höchstwerte von 30 bis 37 Grad. Morgen gibt's wieder viel Sonne, später mehr Wolken, ab und zu Schauer und teils kräftige Gewitter, maximal 38 Grad.
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6: Auf der A8 München Richtung Stuttgart. Vorsicht, zwischen Wendlingen und Esslingen liegt ein toter Vogel auf der Autobahn. Wir wünschen euch eine gute Fahrt.
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7: Geblitzt wird auf der B27 auf Höhe Eichtal und in Reutlingen steht ein Blitzer in der Sickenhäuserstraße. In Hülben wird an der Steige geblitzt und in Tübingen Lustnau in der Bebenhäuserstraße und ein letzter Blitzer steht in Hirlingen, da wird an der Bergstraße geblitzt.
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5: Mit Andreas Pantyfer. Guten Tag. Der Zoff um den gescheiterten Milliardenplan von FIFA-Präsident Infantino ist noch nicht vorbei. Die UEFA droht jetzt offenbar mit rechtlichen Schritten. Sie hat Infantino aufgefordert, sämtliches Material im Zusammenhang mit dem Vorhaben nicht zu vernichten. Es geht um Beweissicherung. Starke Quartalsberichte und sinkende Ölpreise sorgen für Aufwind am Aktienmarkt. Der DAX stieg heute zum ersten Mal über 26.000 Punkte. Hintergrund ist neue Hoffnung auf Entspannung im Konflikt USA-Iran. Dass Popstar Ariana Grande eine Auszeit nehmen will, sorgt in den sozialen Medien für viele Spekulationen. Schon seit Jahren sorgen sich die Fans darüber, dass die Sängerin immer dünner wirkt. Und genau diese Kommentare über ihren Körper und ihre Gesundheit sollen Ariana Grande zu dem Rückzug gebracht haben. Im Statement ihres Managements heißt es, sie sei wegen ihrer Auftritte endlos mit Argusaugen beobachtet worden. Ariana Grande zählt derzeit zu den erfolgreichsten Sängerinnen der Welt, vor allem seit ihrer Hauptrolle in den Wicked-Filmen.
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6: Im Neckar sind am Wochenende gleich zwei Leichen entdeckt worden. In Heilbronn wurde ein toter älterer Mann aus dem Fluss geborgen. Er lag wohl schon mehrere Stunden lang im Wasser. Warum, ist noch unklar. Es gibt keine Hinweise auf Fremdverschulden. Auch in Rottenburg haben die Einsatzkräfte eine männliche Leiche geborgen. Auch dort ist noch unklar, wer der Tote ist und wie er in den Fluss kam. Die Kripo ermittelt in beiden Fällen. Walter Frevert, Neckaralb live in Heilbronn.
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7: Sonnig ist es gerade, dazu zeigen sich im Laufe des Nachmittags ein paar Wolken. Nur im Norden bleibt es oft klarer. Im Südwesten können später kräftige Gewitter aufziehen mit Starkregen, Hagel und Sturmböen dabei. Sonst bleibt's lange freundlich und heiß mit 30 bis 37 Grad. Morgen wieder viel Sonne, später mehr Wolken und maximal bis 38 Grad.
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8: 4 Kilometer Stau auf der A81, singen Richtung Stuttgart zwischen Rottenburg und dem Schönbuchtunnel. Kommt gut an euer Ziel.
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9: Geblitzt wird auf der B27 auf Höhe Plietzhausen und auf der Landstraße zwischen Reutlingen und Gönningen steht ein Blitzer nach der Abzweigung nach Bronnweiler. Außerdem wird in Plietzhausen in der Jakobstraße geblitzt, in Dettingen in der Karlstraße und in Münsingen in der Treilfingerstraße. Ein letzter Blitzer steht in Beuren in der Linsenhofer Straße.
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9: Hallo zusammen, ich bin Katharina Simon. Einen schönen Montag wünsche ich euch. Wir starten jetzt in die Musik mit Dream und Things Can Only Get Better. 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

0: Rucka-dunk. Emilia Torini war das mit Jungle Drum. Der Song ist einfach gut, finde ich. Macht richtig Spaß beim Zuhören und bringt mich auch immer zum Mitwippen mit dem Beat. So klingt Neckar-Alb live hier um 1:15.
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2: Mütter können ja zugleich mit ihren Kindern reden und sich mit anderen Müttern austauschen.
3: Ja, und seit wann macht ihr hier Urlaub? Matteo, nicht barfuß über die Muscheln, sonst gibt's wieder ein Aua. Ja, wir sind gestern gerade angereist. Matteo, das Förmchen gehört der Paula.
2: Und ganz beeindruckend wird's dann ja, wenn die Mama auch noch ihren Hund dabei hat und mit ihrer Mutter zu Hause telefoniert.
3: Ja, fein, Rocky. Wo kann man denn hier im Ort mal schön essen gehen? Matteo, nicht an den Haaren ziehen! Ja, Mama, gießt du bitte auch die Blume im Arbeitszimmer? Rocky, sitz! Gibt's hier denn einen schönen Italiener? Matteo, noch einmal und wir gehen nach Hause!
2: Fragt sich nur, wann und wie diese Mama sich im Urlaub entspannt.
3: Oh, wir lassen einfach mal die Seele baumeln. Wir haben hier im Urlaub gar keinen Stress. Rocky! Mama! Matteo!
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5: Sonnig ist es gerade, dazu zeigen sich im Laufe des Nachmittags ein paar Wolken. Nur im Norden bleibt es oft klarer. Im Südwesten können später kräftige Gewitter aufziehen mit Starkregen, Hagel und Sturmböen dabei. Sonst bleibt's lange freundlich und heiß mit 30 bis 37 Grad. Morgen wieder viel Sonne, später mehr Wolken und maximal bis 38 Grad.
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6: 4 Kilometer Stau auf der A81, Singen Richtung Stuttgart zwischen Rottenburg und dem Schönbuchtunnel. Kommt gut an euer Ziel.
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7: Geblitzt wird auf der B27 auf Höhe Plietzhausen und auf der Landstraße zwischen Reutlingen und Gönningen steht ein Blitzer nach der Abzweigung nach Bronnweiler. Außerdem wird in Plietzhausen in der Jakobstraße geblitzt, in Dettingen in der Karlstraße und in Münsingen in der Treilfingerstraße. Ein letzter Blitzer steht in Beuren in der Linsenhofer Straße.
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5: Mit Andreas Pantyfer. Guten Tag. Nach dem krachend gescheiterten Investorendeal droht die Europäische Fußballunion FIFA-Boss Infantino mit rechtlichen Schritten. In einem Brief verlangt die UEFA von Infantino, dass er alle Unterlagen im Zusammenhang mit den Plänen sichert. Da wird genau aufgelistet, was nicht geschreddert werden soll. Das Schreiben ging auch an Joshua Kaschner, der eine Schlüsselrolle bei dem Projekt hätte spielen sollen. Sein Bruder ist mit der Tochter von US-Präsident Trump verheiratet. Trotz der hohen Preise haben wir Deutsche im ersten Halbjahr etwas mehr eingekauft. Der Einzelhandel hat seinen Umsatz leicht gesteigert. In einer Umfrage des IFO-Instituts sind trotzdem mehr als die Hälfte der Einzelhändler unzufrieden mit ihrem Geschäft. Ein neues Virus ist nach Europa eingeschleppt worden und breitet sich jetzt bei Rindern in Süddeutschland aus. Die betroffenen Tiere haben Fieber und Durchfall, Milchkühe geben weniger Milch. Viren dieser Gruppe kommen vor allem in Afrika, Asien und Australien vor und sind nicht auf den Menschen übertragbar.
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6: Das Tierheim in Albstadt-Tailfingen wird von Hunden überschwemmt. Teilweise wurden sie zu Ferienbeginn ausgesetzt, teilweise sind die Besitzer gestorben oder Hunde wurden wegen nicht artgerechter Haltung beschlagnahmt. Der Tierschutzverein will für 2 Millionen Euro ein neues Hundehaus bauen. Baubeginn soll nächstes Jahr sein. Aber zur Finanzierung fehlen noch 700.000 Euro. Der Verein hofft auf Spenden und Einnahmen aus Veranstaltungen. Walter Frevert, Neckaralb Live in Albstadt.
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7: Vielerorts scheint die Sonne. Ab und zu zeigen sich höchstens mal ein paar Wolken. Ungemütlich wird's aber da, wo Gewitter aufziehen können, vor allem im Südwesten, später auch Richtung Mitte und dann mit Starkregen, Hagel oder Sturmböen. Die Höchstwerte liegen heute zwischen 30 und 37 Grad. Morgen wieder viel Sonne, später mehr Wolken, bei maximal 38 Grad.
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8: 4 Kilometer Stau auf der A81, Singen Richtung Stuttgart zwischen Rottenburg und dem Schönbuchtunnel. Und in Stuttgart stockt es auf der B10 Uferstraße zwischen Hedelfingen und der B14 am Dreieck Neckarpark auf 3 Kilometern. Kommt gut an euer Ziel.
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9: Geblitzt wird auf der B27 auf Höhe Plietzhausen und auf der Landstraße zwischen Reutlingen und Gönningen steht ein Blitzer nach der Abzweigung nach Bronnweiler. Außerdem wird in Plietzhausen in der Jakobstraße geblitzt, in Dettingen in der Karlstraße und in Münsingen in der Treilfingerstraße. Ein letzter Blitzer steht in Beuren in der Linsenhofer Straße.
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9: Am Mikro bin ich, Katharina Simon. Einen schönen Montagnachmittag wünsche ich euch.

0: Alex Warren mit Fever Dream. So klingt euer Montag hier bei Neckaralb Live. Und jetzt klingelt das Telefon und dran ist dann er hier.
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2: Ja, hallo?
3: Standesamt Neu-Ulm, Stiftli, guter Tag.
2: Ja, hallo.
3: Herr Messina, es geht um Ihre Heirat am Freitag, also morgen um 12 Uhr.
2: Ja.
3: Also der zuständige Standesbeamte, der die Trauung durchführte, hat sich aus dem Urlaub aus Patras gemeldet und angezeigt, dass er wohl es nicht mehr bis zum Termin schaffen würde, weil sein Wohnmobil nicht mehr anspringt. Das heißt, wir müssen Ihren Termin verschieben.
2: Mhm. Das wäre jetzt richtig schlecht. Weil wir kriegen die Kosten vom Hotel dann nicht mehr, wo wir gebucht haben, erstattet.
3: Ja, aber ich meine, feiern können Sie ja. Und Hochzeitsnacht, das geht auch durch. Aber heiraten selber, da müssen Sie warten.
2: Puh, wir haben ein Problem.
3: Sie können sich freuen, dass Sie da nochmal nachdenken können und sich überlegen können, ob Sie wirklich auch heiraten wollen. Ja.
2: Ja, das ist definitiv so, doch.
3: Und Sie können auch noch drei Junggesellenabschiede feiern, ne? Das ist alles positiv.
2: Ja, das wäre positiv, aber ich bin gar nicht so der Partymensch. Also Junggesellenabschied habe ich tatsächlich gar nicht gefeiert. Ja, weder ich noch meine Frau, zukünftige Frau.
3: Jetzt habe ich nur einen Vorschlag, wenn Sie nichts dagegen haben, ja, also wenn das unter uns bleibt.
2: Ja.
3: Dann kann ich die Trauung abhalten, obwohl ich rechtlich nicht befugt bin, aber ich kann da meine Unterschrift drunter hauen und wir können die Zeremonie machen und wenn Sie nichts sagen, dann wird es in 10 Jahren keinen Menschen interessieren, ob ich das machen hätte dürfen oder nicht. Also ich das machen für einen 100er extra.
2: Dann machen wir so.
3: Ja,
2: das passt.
3: Dann telefonieren Sie vorher nochmal mit unserer Standesbeamtenbeauftragten Frau Gülsen-Kartal, weil Sie haben jetzt mit dem Telefoncheck gesprochen.
2: Oh, meine eigene Dame. Mein Gott. Oh, Jesus.
3: Also, ja, okay. Ich wünsche Ihnen trotzdem einen schönen Tag morgen.
2: Ja, danke schön. Mein, du bist bescheuert. Machen Sie es gut. Ciao.
3: Tschüss.
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13: Vielerorts scheint die Sonne. Ab und zu zeigen sich höchstens mal ein paar Wolken. Ungemütlich wird es aber da, wo Gewitter aufziehen können, vor allem im Südwesten, später auch Richtung Mitte und dann mit Starkregen, Hagel oder Sturmböen. Die Höchstwerte liegen heute zwischen 30 und 37 Grad. Morgen wieder viel Sonne, später mehr Wolken, bei maximal 38 Grad.
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14: 4 Kilometer Stau auf der A81 singen Richtung Stuttgart zwischen Rottenburg und dem Schönbuchtunnel. Und in Stuttgart stockt es auf der B10 Uferstraße zwischen Hedelfingen und der B14 am Dreieck Neckarpark auf 3 Kilometern. Kommt gut an euer Ziel.
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15: Geblitzt wird auf der B27 auf Höhe Pliezhausen und auf der Landstraße zwischen Reutlingen und Gönningen steht ein Blitzer nach der Abzweigung nach Bronnweiler. Außerdem wird in Pliezhausen in der Jakobstraße geblitzt, in Dettingen in der Karlstraße und in Münsingen in der Treilfingerstraße. Ein letzter Blitzer steht in Beuren in der Linsenhofer Straße.
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7: Mit Andreas Pantefer. Guten Tag. Der Zoff um den gescheiterten Milliardenplan von FIFA-Präsident Infantino ist noch nicht vorbei. Die UEFA droht mit rechtlichen Schritten. Sie hat Infantino aufgefordert, sämtliches Material im Zusammenhang mit dem Plan nicht zu vernichten. Sie prüft, ob ein Schiedsverfahren eingeleitet wird und oder Beschwerden bei den zuständigen Aufsichtsbehörden. Auch Joshua Kaschner hat so ein UEFA-Schreiben bekommen. Er sollte bei dem Deal eine Schlüsselrolle spielen. In Baden-Württemberg hat die Speed Week begonnen. Die Polizei kontrolliert verstärkt das Tempo, vor allem auf unfallträchtigen Strecken und vor Schulen, Altenheimen oder an Krankenhäusern. Zu hohes Tempo ist laut Polizei nach wie vor Unfallursache Nummer 1. Der Blitzermarathon findet fast deutschlandweit statt. 3 Bundesländer machen nicht mit, darunter Bayern. Das Netz feiert Waschbär Jimothy aus Seattle. Der Waschbär hat eine verkürzte Wirbelsäule und sieht deshalb wirklich ungewöhnlich aus. Grau, flauschig, kugelig mit sehr langen Beinen. Videos von ihm lösten einen extremen Hype aus. Innerhalb von 48 Stunden schoss der Begriff Jimothy an die Spitze der Google-Trends. Und seine Heimatstadt Seattle hat mittlerweile den Jimothy-Sommer ausgerufen. Meldungen vom Wochenende, dass er KI generiert sei, stellt sich jetzt als Fake News heraus.
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8: Im Neckar sind am Wochenende gleich 2 Leichen entdeckt worden. In Heilbronn wurde ein toter älterer Mann aus dem Fluss geborgen. Er lag wohl schon mehrere Stunden lang im Wasser. Warum, ist noch unklar. Es gibt keine Hinweise auf Fremdverschulden. Auch in Rottenburg haben die Einsatzkräfte eine männliche Leiche geborgen. Auch dort ist noch unklar, wer der Tote ist und wie er in den Fluss kam. Die Kripo ermittelt in beiden Fällen. Walter Frevert, Neckaralb live in Heilbronn.
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9: Vielerorts scheint die Sonne. Ab und zu zeigen sich höchstens mal ein paar Wolken. Ungemütlich wird's aber da, wo Gewitter aufziehen können, vor allem im Südwesten, später auch Richtung Mitte und dann mit Starkregen, Hagel oder Sturmböen. Die Höchstwerte liegen heute zwischen 30 und 37 Grad. Morgen wieder viel Sonne, später mehr Wolken, bei maximal 38 Grad.
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10: 4 Kilometer Stau auf der A8, München Richtung Karlsruhe, zwischen Stuttgart Flughafenmesse und dem Kreuz Stuttgart. Es staut sich auf der A81 Singen Richtung Stuttgart zwischen dem Kreuz Böblingen-Hulb und Sindelfingen-Ost auf 3 Kilometern und in der Gegenrichtung zwischen Hiltritzhausen und Herrenberg auf 4 Kilometern. Und in Stuttgart sind es 3 Kilometer Stop-and-Go auf der B10 zwischen Hedelfingen und der B14 am Dreieck Neckarpark. Kommt gut an euer Ziel.
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11: Geblitzt wird auf der B27 auf Höhe Plietzhausen und auf der Landstraße zwischen Reutlingen und Gönningen steht ein Blitzer nach der Abzweigung nach Bronnweiler. Außerdem wird in Plietzhausen in der Jakobstraße geblitzt, in Dettingen in der Karlstraße und in Münsingen in der Treilfingerstraße. Ein letzter Blitzer steht in Beuren in der Linsenhofer Straße.
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1: Willkommen zurück, Coach.
2: Danke, Sir.
1: Blöd, dass du nur Mädels trainierst.
3: Beim WM-Finale hat er in der Halbzeitshow schon Justin Bieber eingewechselt. Jetzt kümmert sich Ted Lasso auch wieder um seinen Club AFC Richmond. In der vierten Staffel coacht der stets optimistische Fußballtrainer erstmals das Frauenteam.
4: Folgendes, die ETA ist ASAP, Baby. So schnell wie möglich, bitte, bitte.
3: Neue Spielerin, neue Co-Trainerin, neue Trainingsmethoden. Die preisgekrönte Comedy Ted Lasso mit Jason Sudeikis. Startet am 5. bei Apple TV.
5: Aber Fußball ist Leben?
6: Nein, das Leben ist so viel mehr als Fußball.
7: Dieser Ring ist die mächtigste Waffe im Universum.
3: Die neue Superheldenserie Lanterns dreht sich um den intergalaktischen Friedenswächter Held Jordan. Der steht kurz vor dem Ruhestand und sucht einen Nachfolger.
8: Gefahr ist Teil des Jobs. Man muss furchtlos sein.
3: Zusammen mit dem jungen Rekruten John Stewart will er in Nebraska einen rätselhaften Mordfall lösen.
9: Jeder lügt uns an.
8: Wir gehen hier nicht weg, bis wir wissen, was sie verbergen.
3: Die Serie Lanterns mit Kyle Chandler erweitert das Universum der DC Comics. Zu sehen ab dem 17. auf HBO Max.
8: Es geht nur um eine Frage. Hast du Angst?
10: Wisst ihr, wenn ich euch hier alle so sehe, dann denke ich sofort daran, wie viele Talente schon im Camp Rock gewesen sind.
3: Durch den Disney-Film Camp Rock schafften vor 18 Jahren die Jonas Brothers und Demi Lovato ihren Durchbruch. Im dritten Teil wollen neue, junge Camp-Talente hoch hinaus.
11: Ich stelle meinen Traum einfach immer schon über alles andere. Aber diesmal kann ich nicht aufhören, an alles andere drumherum zu denken.
3: Die Jonas Brothers kehren als Connect 3 zurück, eine erfolgreiche Band, die bald wieder auf Tour geht.
12: Was uns noch fehlt, ist jemand fürs Vorprogramm.
13: Deswegen bekommt jetzt jeder von euch die Chance, unsere Vorband zu werden.
3: Die Teenager im Camp Rock müssen ihr Talent beweisen und finden nebenbei neue Freunde und vielleicht die erste Liebe. Camp Rock 3 startet am 14. auf Disney+.
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7: Vielerorts scheint die Sonne. Ab und zu zeigen sich höchstens mal ein paar Wolken. Ungemütlich wird's aber da, wo Gewitter aufziehen können, vor allem im Südwesten, später auch Richtung Mitte und dann mit Starkregen, Hagel oder Sturmböen. Die Höchstwerte liegen heute zwischen 30 und 37 Grad. Morgen wieder viel Sonne, später mehr Wolken, bei maximal 38 Grad.
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8: 4 Kilometer Stau auf der A8 München Richtung Karlsruhe zwischen Stuttgart Flughafenmesse und dem Kreuz Stuttgart. Es staut sich auf der A81 Singen Richtung Stuttgart zwischen dem Kreuz Böblingen-Hulb und Sindelfingen Ost auf 3 Kilometern und in der Gegenrichtung zwischen Hiltritzhausen und Herrenberg auf 4 Kilometern. Und in Stuttgart sind es 3 Kilometer Stop and Go auf der B10 zwischen Hedelfingen und der B14 am Dreieck Neckarpark. Kommt gut an euer Ziel.
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9: Geblitzt wird in Tübingen in der Waldhörnle-Straße, in Rottenburg-Weiler auf der Landstraße und in Gomading in der Lichtensteinstraße. Dann steht ein Blitzer in Hirlingen in der Bergstraße und in Hechingen wird in der Straße Klostersteige geblitzt. Und ein letzter Blitzer steht in Albstadt-Ebingen in der Straße Europaplatz.
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7: Mit Andreas Pantyffer. Guten Tag. In großen Teilen Baden-Württembergs drohen schwere Gewitter. Der Deutsche Wetterdienst gab eine Unwetterwarnung raus für alle 4 Regierungsbezirke bis zum Abend, weil Orkanböen möglich sind bis zu 110 Stundenkilometern, außerdem heftiger Starkregen mit bis zu 40 Litern pro Quadratmeter. Und wenn's hagelt, können die Körner laut Wetterdienst bis zu 3 Zentimeter groß sein. Nach dem krachend gescheiterten Investorendeal droht die Europäische Fußballunion FIFA-Boss Infantino mit rechtlichen Schritten. In einem Brief verlangt die UEFA von Infantino, dass er alle Unterlagen im Zusammenhang mit den Plänen sichert. Da wird genau aufgelistet, was nicht geschreddert werden darf. Das Schreiben ging auch an Joshua Kaschner, der eine Schlüsselrolle bei dem Projekt hätte spielen sollen. Sein Bruder ist mit der Tochter von US-Präsident Trump verheiratet. Im Bodensee sind 2 Taucher ums Leben gekommen. Die beiden, eine 46 Jahre alte Frau und ein 64 Jahre alter Mann, waren vor Überlingen in einer Tiefe von 80 Metern, als sie einen Notaufstieg einleiteten. Während der Mann schon beim Auftauchen bewusstlos war, verlor seine Begleiterin kurz darauf an Land das Bewusstsein. Wiederbelebungsmaßnahmen waren erfolglos.
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8: Zwischen Kusterdingen und Jettenburg ist die erste außerörtliche Fahrradstraße im Kreis Tübingen eröffnet worden. Die 2 Kilometer lange Fahrradstraße entlang der B28 soll es Radlern erleichtern, zur Arbeit ins Industriegebiet Mark West zu fahren. Auf der Fahrradstraße haben Radler Vorfahrt, nur Anlieger dürfen mit dem Auto fahren, auch Mopeds sind erlaubt. Aber nur mit angepasster Geschwindigkeit und genügend Abstand beim Überholen von Fahrrädern. Walter Frevert, Neckaralb live in Kusterdingen.
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9: Vielerorts scheint die Sonne. Ab und zu zeigen sich höchstens mal ein paar Wolken. Ungemütlich wird's aber da, wo Gewitter aufziehen können, vor allem im Südwesten, später auch Richtung Mitte und dann mit Starkregen, Hagel oder Sturmböen. Die Höchstwerte liegen heute zwischen 30 und 37 Grad. Morgen wieder viel Sonne, später mehr Wolken, bei maximal 38 Grad.
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10: Auf der A8 München Richtung Karlsruhe staut es sich zwischen Stuttgart Flughafen Messe und dem Kreuz Stuttgart auf 4 Kilometern. Es staut sich auf der A81 Stuttgart Richtung Singen zwischen Hiltritzhausen und Herrenberg auf 4 Kilometern und in der Gegenrichtung zwischen dem Kreuz Böbling-Hulb und Sindelfingen Ost gibt es 3 Kilometer Stop and Go. Und in Stuttgart stockt es auf der B10 zwischen Hedelfingen und der B14 am Dreieck Neckarpark auf 3 Kilometern. Kommt gut an euer Ziel.
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11: Geblitzt wird in Tübingen in der Waldhörnle-Straße, in Rottenburg-Weiler auf der Landstraße und in Gomading in der Lichtensteinstraße. Dann steht ein Blitzer in Hirlingen in der Bergstraße und in Hechingen wird in der Straße Klostersteige geblitzt. Und ein letzter Blitzer steht in Albstadt-Ebingen in der Straße Europaplatz.
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1: Mütter können ja zugleich mit ihren Kindern reden und sich mit anderen Müttern austauschen.
2: Ja, und seit wann macht ihr hier Urlaub?
3: Matteo, nicht barfuß über die Muscheln, sonst gibt's wieder ein Aua.
2: Ja, wir sind gestern gerade angereist.
3: Matteo, das Förmchen gehört der Paula.
1: Und ganz beeindruckend wird's dann ja, wenn die Mama auch noch ihren Hund dabei hat und

0: ihrer Mutter zu Hause telefoniert.
1: Ja, fein, Rocky. Wo kann man denn hier im Ort mal schön essen gehen? Matteo, nicht an den Haaren ziehen! Ja, Mama, gießt du bitte auch die Blume im Arbeitszimmer? Rocky, sitz! Gibt's hier denn einen schönen Italiener? Matteo, noch einmal und wir gehen nach Hause!
0: Fragt sich nur, wann und wie diese Mama sich im Urlaub entspannt.
1: Oh, wir lassen einfach mal die Seele baumeln. Wir haben hier im Urlaub gar keinen Stress. Rocky! Mama! Matteo!
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7: Vielerorts scheint die Sonne. Ab und zu zeigen sich höchstens mal ein paar Wolken. Ungemütlich wird's aber da, wo Gewitter aufziehen können, vor allem im Südwesten, später auch Richtung Mitte und dann mit Starkregen, Hagel oder Sturmböen. Die Höchstwerte liegen heute zwischen 30 und 37 Grad. Morgen wieder viel Sonne, später mehr Wolken, bei maximal 38 Grad.
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8: Auf der A8 München Richtung Karlsruhe staut es sich zwischen Stuttgart Flughafen Messe und dem Kreuz Stuttgart auf 4 Kilometern. Es staut sich auf der A81 Stuttgart Richtung Singen zwischen Hiltritzhausen und Herrenberg auf 4 Kilometern und in der Gegenrichtung zwischen dem Kreuz Böbling-Hulb und Sindelfingen Ost gibt es 3 Kilometer Stop and Go. Und in Stuttgart stockt es auf der B10 zwischen Hedelfingen und der B14 am Dreieck Neckarpark auf 3 Kilometern. Kommt gut an euer Ziel.
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9: Geblitzt wird in Tübingen in der Waldhörnle-Straße, in Rottenburg-Weiler auf der Landstraße und in Gomading in der Lichtensteinstraße. Dann steht ein Blitzer in Hirlingen in der Bergstraße und in Hechingen wird in der Straße Klostersteige geblitzt. Und ein letzter Blitzer steht in Albstadt-Ebingen in der Straße Europaplatz.
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6: Mit Andreas Panthöfer. Guten Tag. Auf Baden-Württemberg kommt ein ungemütlicher Wettermix zu mit schweren Gewittern und Sturmböen bis zu 110 Stundenkilometern. Der Deutsche Wetterdienst gab eine Unwetterwarnung raus für alle 4 Regierungsbezirke, die bis zum Abend gilt. Weil auch heftiger Starkregen möglich ist mit bis zu 40 Litern pro Quadratmeter, außerdem Hagel. Der Zoff um den gescheiterten Milliardenplan von FIFA-Präsident Infantino ist noch nicht vorbei. Die UEFA droht mit rechtlichen Schritten. Sie hat Infantino aufgefordert, sämtliches Material im Zusammenhang mit dem Plan nicht zu vernichten. Sie prüft, ob ein Schiedsverfahren eingeleitet wird und oder Beschwerden bei den zuständigen Aufsichtsbehörden. Auch Joshua Kaschner hat so ein UEFA-Schreiben bekommen. Er sollte bei dem Deal eine Schlüsselrolle spielen. Starke Quartalsberichte und sinkende Ölpreise sorgen für Aufwind am Aktienmarkt. Der DAX stieg heute zum ersten Mal über 26.000 Punkte. Hintergrund ist neue Hoffnung auf Entspannung im Konflikt USA-Iran. US-Präsident Trump hatte am Wochenende neue Gespräche angekündigt. Die hat Teheran bis jetzt allerdings noch nicht bestätigt.
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7: Unbekannte Täter haben an der Straße zwischen Dürrwangen und Zillhausen 19 Leitpfosten ausgerissen. Dann legten sie sie feinsäuberlich an den Straßenrand. Die Pfosten konnten problemlos wieder eingesetzt werden. Eine Gefahr für den Verkehr gab es nicht. Wer die Pfosten ausgerissen hat und vor allem warum, das versucht die Polizei jetzt zu klären. Sie vermutet einen dummen Jungenstreich. Walter Frevert, Neckaralb live in Dürrwangen.
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8: Vielerorts scheint die Sonne. Ab und zu zeigen sich höchstens mal ein paar Wolken. Ungemütlich wird es aber da, wo Gewitter aufziehen können, vor allem im Südwesten, später auch Richtung Mitte und dann mit Starkregen, Hagel oder Sturmböen. Die Höchstwerte liegen heute zwischen 30 und 37 Grad. Morgen wieder viel Sonne, später mehr Wolken, bei maximal 38 Grad.
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9: Auf der A81 Stuttgart Richtung Singen. Achtung, zwischen Rottweil und Villingen-Schwenningen liegen mehrere Äste auf der Autobahn. 4 Kilometer Stau auf der A8 München Richtung Karlsruhe zwischen Stuttgart Flughafenmesse und dem Kreuz Stuttgart. Auf der A81 Stuttgart Richtung Singen staut es sich zwischen Hildritzhausen und Herrenberg auf 4 Kilometern und in der Gegenrichtung zwischen dem Kreuz Böbling-Hulb und Sindelfingen-Ost auf 3 Kilometern. Und in Stuttgart stockt es auf der B10 Uferstraße zwischen Hedelfingen und der B14 am Dreieck Neckarpark auf 3 Kilometern. Wir wünschen euch eine gute Fahrt.
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10: Geblitzt wird in Tübingen in der Waldhörnle-Straße, in Rottenburg-Weiler auf der Landstraße und in Gomading in der Lichtensteinstraße. Dann steht ein Blitzer in Hirlingen in der Bergstraße und in Hechingen wird in der Straße Klostersteige geblitzt. Und ein letzter Blitzer steht in Albstadt-Ebingen in der Straße Europaplatz.
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Ihr habt Neckaralp live eingeschaltet. Einen schönen Fast-Feierabend wünsche ich euch an diesem Montag. Und nicht nur der Abend wird bestimmt schön, sondern auch der Abend vom 12. August. Den könnt ihr euch nämlich schon mal ein bisschen frei halten. Da erreichen die Perseiden, der bekannteste Sternschnuppenregen des Jahres, nämlich wieder ihren Höhepunkt. Und die Chancen stehen dieses Jahr richtig gut. Der Mond stört kaum, sodass bei klarem Himmel besonders viele Sternschnuppen über den Himmel ziehen könnten. Gerade bei uns zwischen Neckar und Alb gibt's dafür richtig schöne Plätze zum Gucken. Auf der Schwäbischen Alb wartet bei Zeiningen auf dem ehemaligen Truppenübungsplatz Münsingen sogar ein extra angelegter Sternenguckerplatz mit Liegen und Infotafeln. Auch rund um Albstadt, zum Beispiel am Hersberg oder Ochsenberg, könnt ihr die Perseiden wunderbar beobachten. Und wer lieber durchs Teleskop schaut, die Sternwarte Zollernalb in Rosenfeld-Brittheim, die plant rund um den 12. August einen besonderen Beobachtungsabend. Also merkt euch den Tag vor und dann geht's ans Decke schnappen, dunkles Plätzchen suchen und nach oben schauen. Mit ein bisschen Glück gibt's da jede Menge Sternschnuppen zu entdecken.

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5: Vielerorts scheint die Sonne. Ab und zu zeigen sich höchstens mal ein paar Wolken. Ungemütlich wird es aber da, wo Gewitter aufziehen können, vor allem im Südwesten, später auch Richtung Mitte und dann mit Starkregen, Hagel oder Sturmböen. Die Höchstwerte liegen heute zwischen 30 und 37 Grad. Morgen wieder viel Sonne, später mehr Wolken, bei maximal 38 Grad.
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6: Auf der A81 Stuttgart Richtung Singen. Achtung, zwischen Rottweil und Villingen-Schwenningen liegen mehrere Äste auf der Autobahn. 4 Kilometer Stau auf der A8 München Richtung Karlsruhe zwischen Stuttgart Flughafenmesse und dem Kreuz Stuttgart. Auf der A81 Stuttgart Richtung Singen staut es sich zwischen Hildritzhausen und Herrenberg auf 4 Kilometern und in der Gegenrichtung zwischen dem Kreuz Böbling-Hulb und Sindelfingen-Ost auf 3 Kilometern. Und in Stuttgart stockt es auf der B10, Uferstraße zwischen Hedelfingen und der B14 am Dreieck Neckarpark auf 3 Kilometern. Wir wünschen euch eine gute Fahrt.
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7: Geblitzt wird in Tübingen in der Waldhörnle-Straße, in Rottenburg-Weiler auf der Landstraße und in Gomading in der Lichtensteinstraße. Dann steht ein Blitzer in Hirlingen in der Bergstraße und in Hechingen wird in der Straße Klostersteige geblitzt. Und ein letzter Blitzer steht in Albstadt-Ebingen in der Straße Europaplatz.
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9: Mit Andreas Panthüffer. Guten Abend. In großen Teilen Baden-Württembergs drohen schwere Gewitter. Der Deutsche Wetterdienst gab eine Unwetterwarnung raus für alle 4 Regierungsbezirke bis zum Abend. Weil Orkanböen möglich sind, bis zu 110 Stundenkilometern, außerdem heftiger Starkregen mit bis zu 40 Litern pro Quadratmeter. Und wenn's hagelt, können die Körner laut Wetterdienst bis zu 3 Zentimeter groß sein. Nach seinem schweren Unfall muss der CDU-Bundestagsabgeordnete Thomas Bareis seinen Führerschein abgeben. In seinem Blut waren synthetische Betäubungsmittel nachgewiesen worden. Das teilte die Staatsanwaltschaft Hechingen mit. Gegen Bareis wird unter anderem wegen fahrlässiger Straßenverkehrsgefährdung und Körperverletzung ermittelt. An dem Unfall waren 2 Autos beteiligt, 4 Personen wurden verletzt, darunter auch Bareis. Der Zoff um den gescheiterten Milliardenplan von FIFA-Präsident Infantino ist noch nicht vorbei. Die UEFA droht mit rechtlichen Schritten. Sie hat Infantino aufgefordert, sämtliches Material im Zusammenhang mit dem Plan nicht zu vernichten. Sie prüft, ob ein Schiedsverfahren eingeleitet wird und oder Beschwerden bei den zuständigen Aufsichtsbehörden.
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10: Das Waldfreibad Oeschingen ist das beliebteste Freibad in Baden-Württemberg. Besonders gelobt werden die Lage, die Sauberkeit, die Familienfreundlichkeit und das Engagement der vielen Ehrenamtlichen. In einem bundesweiten Ranking des Vergleichsportals Testberichte landet das idyllisch am Alb drauf gelegene Bad auf Platz 11. Grundlage der Auswertung waren mehr als 1 Million Google-Bewertungen von über 2000 Freibädern. Karin Rothaub, Neckaralb live in Oeschingen.
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11: Vielerorts scheint die Sonne. Ab und zu zeigen sich höchstens mal ein paar Wolken. Ungemütlich wird's aber da, wo Gewitter aufziehen können, vor allem im Südwesten, später auch Richtung Mitte und dann mit Starkregen, Hagel oder Sturmböen. Die Höchstwerte liegen heute zwischen 30 und 37 Grad. Morgen wieder viel Sonne, später mehr Wolken, bei maximal 38 Grad.
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12: Auf der B14 Stuttgart Richtung Herrenberg. Achtung, in Höhe des Schattenrings ist eine ungesicherte Unfallstelle. Es staut sich auf der A8 München Richtung Karlsruhe zwischen Stuttgart Flughafen Messe und dem Kreuz Stuttgart auf 4 Kilometern. Und auf der A81 Singen Richtung Stuttgart gibt es 3 Kilometer Stop and Go zwischen dem Kreuz Böblingen-Hulb und Sindelfingen Ost. Wir wünschen eine gute Fahrt.
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1: Vielerorts scheint die Sonne. Ab und zu zeigen sich höchstens mal ein paar Wolken. Ungemütlich wird's aber da, wo Gewitter aufziehen können, vor allem im Südwesten, später auch Richtung Mitte und dann mit Starkregen, Hagel oder Sturmböen. Die Höchstwerte liegen heute zwischen 30 und 37 Grad. Morgen wieder viel Sonne, später mehr Wolken, bei maximal 38 Grad.
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2: Auf der B14 Stuttgart Richtung Herrenberg. Achtung, in Höhe des Schattenrings ist eine ungesicherte Unfallstelle. Es staut sich auf der A8 München Richtung Karlsruhe zwischen Stuttgart Flughafen Messe und dem Kreuz Stuttgart auf 4 Kilometern. Und auf der A81 Singen Richtung Stuttgart gibt es 3 Kilometer Stop and Go zwischen dem Kreuz Böblingen-Hulb und Sindelfingen Ost. Wir wünschen eine gute Fahrt.
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3: Im Studio Philipp Nützig. Schönen guten Abend. Hitze und Trockenheit machen den Flüssen in Deutschland weiter massiv zu schaffen. Zuletzt wurden etwa am Rhein neue Tiefstände gemessen. Zur aktuellen Lage will der neue Verkehrsminister Bilger am Donnerstag mit Experten und Verbänden sprechen. Das Niedrigwasser bringt die Industrie in Bedrängnis. Frachtschiffe können nur deutlich weniger Ladung transportieren oder gar nicht mehr fahren. Auch Touristendampfer und Fahrgastschiffe sind betroffen. Über das schwarz-rote Rentenpaket ist wieder eine Diskussion entbrannt. Die drei ostdeutschen CDU-Ministerpräsidenten sind dafür, dass die Rente mit 63 doch erhalten bleiben soll. Das geplante Aus für die abschlagsfreie Rente ist Teil des Reformpakets einer Expertenkommission, das die Bundesregierung auch möglichst komplett umsetzen will. So sieht es auch Schleswig-Holsteins CDU-Ministerpräsident Daniel Günther.
4: Das ist eine wichtige und überfällige Reform. Wir haben dieses Thema viel zu lange vor uns hergeschoben, sicherlich auch, weil da natürlich auch unangenehme Entscheidungen getroffen werden müssen, weil dort auch Härten ohne Zweifel dabei sind. Aber ich glaube, es liegt kein Segen darin, jetzt einzelne Maßnahmen rauszugreifen.
3: In Griechenland hat sich die Waldbrandlage ganz leicht entspannt. Der Wind hat etwas nachgelassen, deswegen können jetzt wieder Löschflugzeuge eingesetzt werden. Bei den Löscharbeiten sind bislang 5 Feuerwehrleute ums Leben gekommen. Obwohl viele beim Einkaufen aufs Geld schauen, landen immer öfter Bioprodukte im Korb. In der ersten Hälfte des Jahres ist der Umsatz im Vergleich zum Vorjahreszeitraum um fast 5% gestiegen. Ein besonders großes Plus gab es bei den Drogerien, so der Bund Ökologische Lebensmittelwirtschaft. Das Deutschlandticket dürfte im kommenden Jahr 3,40 Euro teurer werden. Das hat der Tagesspiegel ausgerechnet. Grundlage dafür ist der Preisindex, auf den die Verkehrsminister sich geeinigt haben. Aktuell kostet das Deutschlandticket 63 Euro.
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5: Vielerorts scheint die Sonne. Ab und zu zeigen sich höchstens mal ein paar Wolken. Ungemütlich wird's aber da, wo Gewitter aufziehen können, vor allem im Südwesten, später auch Richtung Mitte und dann mit Starkregen, Hagel oder Sturmböen. Die Höchstwerte liegen heute zwischen 30 und 37 Grad. Morgen wieder viel Sonne, später mehr Wolken, bei maximal 38 Grad.
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6: Auf der B14 Stuttgart Richtung Herrenberg. Achtung, in Höhe des Schattenrings ist eine ungesicherte Unfallstelle. Es staut sich auf der A8 München Richtung Karlsruhe zwischen Stuttgart Flughafenmesse und dem Kreuz Stuttgart auf 4 Kilometern. Und auf der A81 Singen Richtung Stuttgart gibt es 3 Kilometer Stop and Go zwischen dem Kreuz Böblingen-Hulb und Sindelfingen Ost. Wir wünschen eine gute Fahrt.
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2: Vielerorts scheint die Sonne. Ab und zu zeigen sich höchstens mal ein paar Wolken. Ungemütlich wird's aber da, wo Gewitter aufziehen können, vor allem im Südwesten, später auch Richtung Mitte und dann mit Starkregen, Hagel oder Sturmböen. Die Höchstwerte liegen heute zwischen 30 und 37 Grad. Morgen wieder viel Sonne, später mehr Wolken, bei maximal 38 Grad.
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3: Auf der B14 Stuttgart Richtung Herrenberg. Achtung, in Höhe des Schattenrings ist eine ungesicherte Unfallstelle. Es staut sich auf der A8 München Richtung Karlsruhe zwischen Stuttgart Flughafen Messe und dem Kreuz Stuttgart auf 4 Kilometern. Und auf der A81 Singen Richtung Stuttgart gibt es 3 Kilometer Stop and Go zwischen dem Kreuz Böblingen-Hulb und Sindelfingen Ost. Wir wünschen eine gute Fahrt.
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1: Im Studio Philipp Nützig. Schönen guten Abend. Was tun mit Blick auf das extreme Niedrigwasser an vielen Flüssen in Deutschland? Das will der neue Bundesverkehrsminister Bilger in dieser Woche abklären. Er trifft sich am Donnerstag mit Experten und Verbänden zu dem Thema. Am Rhein werden in den letzten Tagen schon Rekordtiefstände erreicht. Der Fluss gehört zu den wichtigsten Wasserstraßen Europas. Nordrhein-Westfalens Verkehrsminister Oliver Krischer sagt im ZDF:
2: Wir haben das ja im Jahr 2018 schon erlebt. Damals hatten wir das bisher schlimmste Niedrigwasser. Das droht sich jetzt noch schlimmer zu wiederholen. Und damals konnten teilweise Tankstellen nicht mit Benzin und Mineralöl beliefert werden.
1: Die Spritpreise sind im letzten Monat deutlich gestiegen. Der ADAC fordert deswegen Konsequenzen. Fabian Hoffmann hat die Details.
3: Der Automobilclub sagt, die Preise sind im Juli drastisch nach oben gegangen. Vor allem Diesel wurde teurer. Ein Liter kostete Ende Juli im Schnitt 2,23 Euro. Zum Monatsbeginn, also kurz nach Ende des Tankrabatts, waren es noch unter 2 Euro gewesen. Obwohl der Rohölpreis demnach zuletzt deutlich gefallen ist, haben die Tankstellen das nicht weitergegeben. Im Gegenteil, der ADAC fordert deshalb das Bundeskartellamt auf, die Raffinerie- und Großhandelspreise kritisch zu überprüfen.
1: Über das schwarz-rote Rentenpaket ist wieder eine Diskussion entbrannt. Die drei ostdeutschen CDU-Ministerpräsidenten sind dafür, dass die Rente mit 63 bleibt. Das geplante Aus für die abschlagsfreie Rente ist Teil des Reformpakets einer Expertenkommission, das die Bundesregierung auch möglichst komplett umsetzen will. Gasheizungen werden für Vermieter immer unwirtschaftlicher. Laut Spiegel müssen sie bei einer 80 Quadratmeter Wohnung ab 2029 über 300 Euro der Heizkosten übernehmen. Später wird es dann noch mehr. Hintergrund ist das neue Heizungsgesetz. Der Druck auf FIFA-Boss Infantino wegen der umstrittenen Investorenpläne wächst weiter. Als erster nationaler Verband hat Wales angekündigt, ihn für seine Wiederwahl doch nicht zu unterstützen. Der englische Verband will nachziehen, weitere könnten folgen. Infantino will sich nächstes Jahr für eine weitere Amtszeit wiederwählen lassen.
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4: Vielerorts scheint die Sonne. Ab und zu zeigen sich höchstens mal ein paar Wolken. Ungemütlich wird's aber da, wo Gewitter aufziehen können, vor allem im Südwesten, später auch Richtung Mitte und dann mit Starkregen, Hagel oder Sturmböen. Die Höchstwerte liegen heute zwischen 30 und 37 Grad. Morgen wieder viel Sonne, später mehr Wolken, bei maximal 38 Grad.
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5: Auf der B14 Stuttgart Richtung Herrenberg. Achtung, in Höhe des Schattenrings ist eine ungesicherte Unfallstelle. Es staut sich auf der A8 München Richtung Karlsruhe zwischen Stuttgart Flughafen Messe und dem Kreuz Stuttgart auf 4 Kilometern. Und auf der A81 Singen Richtung Stuttgart gibt es 3 Kilometer Stop and Go zwischen dem Kreuz Böblingen-Hulb und Sindelfingen Ost. Wir wünschen eine gute Fahrt.
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1: Vielerorts scheint die Sonne. Ab und zu zeigen sich höchstens mal ein paar Wolken. Ungemütlich wird es aber da, wo Gewitter aufziehen können, vor allem im Südwesten, später auch Richtung Mitte und dann mit Starkregen, Hagel oder Sturmböen. Die Höchstwerte liegen heute zwischen 30 und 37 Grad. Morgen wieder viel Sonne, später mehr Wolken, bei maximal 38 Grad.
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2: Auf der B14 Stuttgart Richtung Herrenberg. Achtung, in Höhe des Schattenrings ist eine ungesicherte Unfallstelle. Es staut sich auf der A8 München Richtung Karlsruhe zwischen Stuttgart Flughafen Messe und dem Kreuz Stuttgart auf 4 Kilometern. Und auf der A81 Singen Richtung Stuttgart gibt es 3 Kilometer Stop and Go zwischen dem Kreuz Böblingen-Hulb und Sindelfingen Ost. Wir wünschen eine gute Fahrt.
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1: Im Studio Philipp Nützig. Schönen guten Abend. Hitze und Trockenheit machen den Flüssen in Deutschland weiter massiv zu schaffen. Zuletzt wurden etwa am Rhein neue Tiefstände gemessen. Zur aktuellen Lage will der neue Verkehrsminister Bilger am Donnerstag mit Experten und Verbänden sprechen. Das Niedrigwasser bringt die Industrie in Bedrängnis. Frachtschiffe können nur deutlich weniger Ladung transportieren oder gar nicht mehr fahren. Auch Touristendampfer und Fahrgastschiffe sind betroffen. Über das schwarz-rote Rentenpaket ist wieder eine Diskussion entbrannt. Die drei ostdeutschen CDU-Ministerpräsidenten sind dafür, dass die Rente mit 63 doch erhalten bleiben soll. Das geplante Aus für die abschlagsfreie Rente ist Teil des Reformpakets einer Expertenkommission, das die Bundesregierung auch möglichst komplett umsetzen will. So sieht es auch Schleswig-Holsteins CDU-Ministerpräsident Daniel Günther.
2: Das ist eine wichtige und überfällige Reform. Wir haben dieses Thema viel zu lange vor uns hergeschoben, sicherlich auch, weil da natürlich auch unangenehme Entscheidungen getroffen werden müssen, weil dort auch Härten ohne Zweifel dabei sind. Aber ich glaube, es liegt kein Segen darin, jetzt einzelne Maßnahmen rauszugreifen.
1: In Griechenland hat sich die Waldbrandlage ganz leicht entspannt. Der Wind hat etwas nachgelassen, deswegen können jetzt wieder Löschflugzeuge eingesetzt werden. Bei den Löscharbeiten sind bislang 5 Feuerwehrleute ums Leben gekommen. Die Spritpreise sind im letzten Monat deutlich gestiegen. Vor allem Diesel wurde teurer. Ein Liter kostete im Juli im Schnitt 2,23 Euro. Zum Monatsbeginn, also kurz nach Ende des Tankrabatts, waren es noch unter 2 Euro. Der ADAC fordert, dass das Bundeskartellamt die Raffinerie- und Großhandelspreise überprüft. Obwohl viele beim Einkaufen aufs Geld schauen, landen immer öfter Bioprodukte im Korb. In der ersten Hälfte des Jahres ist der Umsatz im Vergleich zum Vorjahreszeitraum um fast 5% gestiegen. Ein besonders großes Plus gab es bei den Drogerien, so der Bund Ökologische Lebensmittelwirtschaft.
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3: Viele Wolken gibt es am Abend und in der Nacht. Dazu kann ab und zu ein Schauer oder auch mal ein Gewitter dabei sein. Nur im Nordosten bleibt es meist trocken. Die Tiefstwerte liegen zwischen 23 und 16 Grad. Morgen wird es dann richtig heiß mit bis zu 38 Grad. Und im Laufe des Tages ziehen immer mehr Wolken auf und es kommt mancherorts zu kräftigen Gewittern.
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4: Auf der B14 Stuttgart Richtung Herrenberg. Achtung, in Höhe des Schattenrings ist eine ungesicherte Unfallstelle. Es staut sich auf der A8 München Richtung Karlsruhe zwischen Stuttgart Flughafen Messe und dem Kreuz Stuttgart auf 4 Kilometern. Und auf der A81 Singen Richtung Stuttgart gibt es 3 Kilometer Stop and Go zwischen dem Kreuz Böblingen-Hulb und Sindelfingen Ost. Wir wünschen eine gute Fahrt.
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1: Viele Wolken gibt es am Abend und in der Nacht. Dazu kann ab und zu ein Schauer oder auch mal ein Gewitter dabei sein. Nur im Nordosten bleibt es meist trocken. Die Tiefstwerte liegen zwischen 23 und 16 Grad. Morgen wird es dann richtig heiß mit bis zu 38 Grad. Und im Laufe des Tages ziehen immer mehr Wolken auf und es kommt mancherorts zu kräftigen Gewittern.
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2: Auf der B14 Stuttgart Richtung Herrenberg. Achtung, in Höhe des Schattenrings ist eine ungesicherte Unfallstelle. Es staut sich auf der A8 München Richtung Karlsruhe zwischen Stuttgart Flughafen Messe und dem Kreuz Stuttgart auf 4 Kilometern. Und auf der A81 Singen Richtung Stuttgart gibt es 3 Kilometer Stop and Go zwischen dem Kreuz Böblingen-Hulb und Sindelfingen-Ost. Wir wünschen eine gute Fahrt.
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1: Im Studio von Riebesel Freundlieb. Schönen guten Abend. Rente mit 63, ja oder nein? Eigentlich hatte sich die Bundesregierung schon auf das Aus der abschlagsfreien Rente nach 45 Beitragsjahren geeinigt. Jetzt kommt aber Widerstand von den Ostministerpräsidenten der CDU. Mehr von Tim Britztrupp.
2: Das Trio Kretschmer-Schulze-Vogt begründet das damit, dass in Ostdeutschland viele Menschen im Alter ausschließlich auf die gesetzliche Rente angewiesen sind. Deswegen wollen sie die Rente mit 63 behalten und stellen sich damit gegen den Kurs der Union. Die SPD ist in der Sache gesprächsbereit. Marcel Fratscher vom Deutschen Institut für Wirtschaftsforschung hält die Abschaffung dagegen für unverzichtbar. Er sagte der Rheinischen Post, ohne dieses Element ist die Rentenreform tot.
1: Die Spritpreise sind im letzten Monat deutlich gestiegen. Der ADAC fordert deswegen Konsequenzen. Fabian Hoffmann mit den Details.
3: Der Automobilclub sagt, die Preise sind im Juli drastisch nach oben gegangen. Vor allem Diesel wurde teurer. Ein Liter kostete Ende Juli im Schnitt 2,23 Euro. Zum Monatsbeginn, also kurz nach Ende des Tankrabatts, waren es noch unter 2 Euro gewesen. Obwohl der Rohölpreis demnach zuletzt deutlich gefallen ist, haben die Tankstellen das nicht weitergegeben. Im Gegenteil, der ADAC fordert deshalb das Bundeskartellamt auf, die Raffinerie- und Großhandelspreise kritisch zu überprüfen.
1: Was tun mit Blick auf das extreme Niedrigwasser an vielen Flüssen in Deutschland? Das will der neue Bundesverkehrsminister Bilger in dieser Woche abklären. Er trifft sich am Donnerstag mit Experten und Verbänden zu dem Thema. Am Rhein wurden in den letzten Tagen schon Rekordtiefststände erreicht. Die USA und der Iran verhandeln nun offenbar doch über ein Ende des Krieges. Das behauptet zumindest US-Präsident Trump. Demnach laufen gerade Friedensgespräche. Dass neue Verhandlungen anstehen, hatte der Iran aber zuletzt noch bestritten. Der Druck auf FIFA-Boss Infantino wegen der umstrittenen Investorenpläne wächst weiter. Als erster nationaler Verband hat Wales angekündigt, ihn für seine Wiederwahl doch nicht zu unterstützen. Der englische Verband will nachziehen, weitere könnten folgen. Infantino will sich nächstes Jahr für eine weitere Amtszeit wiederwählen lassen.
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4: Viele Wolken gibt es am Abend und in der Nacht. Dazu kann ab und zu ein Schauer oder auch mal ein Gewitter dabei sein. Nur im Nordosten bleibt es meist trocken. Die Tiefstwerte liegen zwischen 23 und 16 Grad. Morgen wird es dann richtig heiß mit bis zu 38 Grad. Und im Laufe des Tages ziehen immer mehr Wolken auf und es kommt mancherorts zu kräftigen Gewittern.
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5: Auf der B14 Stuttgart Richtung Herrenberg. Achtung, in Höhe des Schattenrings ist eine ungesicherte Unfallstelle. Es staut sich auf der A8 München Richtung Karlsruhe zwischen Stuttgart Flughafen Messe und dem Kreuz Stuttgart auf 4 Kilometern. Und auf der A81 Singen Richtung Stuttgart gibt es 3 Kilometer Stop and Go zwischen dem Kreuz Böblingen-Hulb und Sindelfingen Ost. Wir wünschen eine gute Fahrt.
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1: Viele Wolken gibt es am Abend und in der Nacht. Dazu kann ab und zu ein Schauer oder auch mal ein Gewitter dabei sein. Nur im Nordosten bleibt es meist trocken. Die Tiefstwerte liegen zwischen 23 und 16 Grad. Morgen wird es dann richtig heiß mit bis zu 38 Grad. Und im Laufe des Tages ziehen immer mehr Wolken auf und es kommt mancherorts zu kräftigen Gewittern.
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2: Auf der B14 Stuttgart Richtung Herrenberg. Achtung, in Höhe des Schattenrings ist eine ungesicherte Unfallstelle. Es staut sich auf der A8 München Richtung Karlsruhe zwischen Stuttgart Flughafen Messe und dem Kreuz Stuttgart auf 4 Kilometern. Und auf der A81 Singen Richtung Stuttgart gibt es 3 Kilometer Stop and Go zwischen dem Kreuz Böblingen-Hulb und Sindelfingen Ost. Wir wünschen eine gute Fahrt.
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1: Im Studio von Riebesel Freundlieb. Schönen guten Abend. Über das schwarz-rote Rentenpaket ist wieder eine Diskussion entbrannt. Vor allem an der Abschaffung der Rente mit 63 gibt es immer mehr Kritik, auch aus den eigenen Reihen. Die drei ostdeutschen CDU-Ministerpräsidenten sind dagegen und auch die SPD-Landeschefinnen aus Mecklenburg-Vorpommern und dem Saarland wollen, dass sie bleibt. Das geplante Aus für die abschlagsfreie Rente ist Teil des Reformpakets einer Expertenkommission, das die Bundesregierung umsetzen will. Was tun mit Blick auf das extreme Niedrigwasser an vielen Flüssen in Deutschland? Das will der neue Bundesverkehrsminister Bilger in dieser Woche abklären. Er trifft sich am Donnerstag mit Experten und Verbänden zu dem Thema. Am Rhein wurden in den letzten Tagen schon Rekordtiefststände erreicht. Nordrhein-Westfalens Verkehrsminister Krischer sagt im ZDF:
2: Wir haben das ja im Jahr 2018 schon erlebt. Damals hatten wir das bisher schlimmste Niedrigwasser. Das droht sich jetzt noch schlimmer zu wiederholen. Und damals konnten teilweise Tankstellen nicht mit Benzin und Mineralöl beliefert werden.
1: Die Spritpreise sind im letzten Monat deutlich gestiegen. Vor allem Diesel wurde teurer. Ein Liter kostete Ende Juli im Schnitt 2,23 Euro. Zum Monatsbeginn, also kurz nach Ende des Tankrabatts, waren es noch unter 2 Euro. Der ADAC fordert, dass das Bundeskartellamt die Raffinerie- und Großhandelspreise überprüft. Der neue Spider-Man-Film hat den zweitbesten Kinostart aller Zeiten hingelegt. Er spielte am ersten Wochenende weltweit über 800 Millionen Euro ein. Nur ein Film hatte bisher noch ein besseres Kinodebüt. Der Marvel-Streifen Avengers Endgame knackte 2019 die Milliardenmarke. FIFA-Boss Infantino bekommt nach seinen gescheiterten WM-Investorenplänen immer mehr Gegenwind. Erste nationale Verbände wollen ihm die Unterstützung für seine Wiederwahl im kommenden Jahr entziehen. Wales, Schweden und Serbien haben den Anfang gemacht. Der englische Verband will nachziehen und weitere könnten folgen. Nach großem Druck aus der Fußballwelt hatte Infantino einen Rückzieher gemacht, die WM teils an Investoren zu verkaufen. Der Ärger über die Pläne ist aber weiter riesig.
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3: Viele Wolken gibt es am Abend und in der Nacht. Dazu kann ab und zu ein Schauer oder auch mal ein Gewitter dabei sein. Nur im Nordosten bleibt es meist trocken. Die Tiefstwerte liegen zwischen 23 und 16 Grad. Morgen wird es dann richtig heiß mit bis zu 38 Grad. Und im Lauf des Tages ziehen immer mehr Wolken auf und es kommt mancherorts zu kräftigen Gewittern.
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4: Auf der B14 Stuttgart Richtung Herrenberg. Achtung, in Höhe des Schattenrings ist eine ungesicherte Unfallstelle. Es staut sich auf der A8 München Richtung Karlsruhe zwischen Stuttgart Flughafen Messe und dem Kreuz Stuttgart auf 4 Kilometern. Und auf der A81 Singen Richtung Stuttgart gibt es 3 Kilometer Stop and Go zwischen dem Kreuz Böblingen-Hulb und Sindelfingen Ost. Wir wünschen eine gute Fahrt.
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1: Viele Wolken gibt es am Abend und in der Nacht. Dazu kann ab und zu ein Schauer oder auch mal ein Gewitter dabei sein. Nur im Nordosten bleibt es meist trocken. Die Tiefstwerte liegen zwischen 23 und 16 Grad. Morgen wird es dann richtig heiß mit bis zu 38 Grad. Und im Laufe des Tages ziehen immer mehr Wolken auf und es kommt mancherorts zu kräftigen Gewittern.
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2: Auf der B14 Stuttgart Richtung Herrenberg. Achtung, in Höhe des Schattenrings ist eine ungesicherte Unfallstelle. Es staut sich auf der A8 München Richtung Karlsruhe zwischen Stuttgart Flughafen Messe und dem Kreuz Stuttgart auf 4 Kilometern. Und auf der A81 Singen Richtung Stuttgart gibt es 3 Kilometer Stop and Go zwischen dem Kreuz Böblingen-Hulb und Sindelfingen Ost. Wir wünschen eine gute Fahrt.
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1: Im Studio von Riebesel Freundlieb. Schönen guten Abend. Über das schwarz-rote Rentenpaket ist wieder eine Diskussion entbrannt. Die drei ostdeutschen CDU-Ministerpräsidenten sind dafür, dass die Rente mit 63 doch bleiben soll. Das geplante Aus für die abschlagsfreie Rente ist Teil des Reformpakets einer Expertenkommission, das die Bundesregierung auch möglichst komplett umsetzen will. So sieht es auch CDU-Ministerpräsident Daniel Günther aus Schleswig-Holstein. Er sagte uns:
2: Das ist eine wichtige und überfällige Reform. Wir haben dieses Thema viel zu lange vor uns hergeschoben, sicherlich auch, weil da natürlich auch unangenehme Entscheidungen getroffen werden müssen, weil dort auch Härten ohne Zweifel dabei sind. Aber ich glaube, es liegt kein Segen darin, jetzt einzelne Maßnahmen rauszugreifen.
1: Die Spritpreise sind im letzten Monat deutlich gestiegen. Der ADAC fordert deswegen Konsequenzen. Fabian Hoffmann mit den Details.
3: Der Automobilclub sagt, die Preise sind im Juli drastisch nach oben gegangen. Vor allem Diesel wurde teurer. Ein Liter kostete Ende Juli im Schnitt 2,23 Euro. Zum Monatsbeginn, also kurz nach Ende des Tankrabatts, waren es noch unter 2 Euro gewesen. Obwohl der Rohölpreis demnach zuletzt deutlich gefallen ist, haben die Tankstellen das nicht weitergegeben. Im Gegenteil, der ADAC fordert deshalb das Bundeskartellamt auf, die Raffinerie- und Großhandelspreise kritisch zu überprüfen.
1: Hitze und Trockenheit machen den Flüssen in Deutschland weiter massiv zu schaffen. Zuletzt hatte etwa der Rhein neue Tiefststände gesehen. Zur aktuellen Lage will der neue Bundesverkehrsminister Bilger am Donnerstag mit Experten und Verbänden sprechen. Das Niedrigwasser bringt etwa die Industrie in Bedrängnis. Die USA und der Iran verhandeln nun offenbar doch über ein Ende des Krieges. Das behauptet zumindest US-Präsident Trump. Demnach laufen gerade Friedensgespräche. Dass neue Verhandlungen anstehen, hatte der Iran aber zuletzt noch bestritten. Obwohl viele beim Einkaufen aufs Geld schauen, landen immer öfter Bioprodukte im Korb. In der ersten Hälfte des Jahres ist der Umsatz im Vergleich zum Vorjahreszeitraum um fast 5% gestiegen. Ein besonders großes Plus gab es bei den Drogerien, so der Bund Ökologische Lebensmittelwirtschaft.
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4: Viele Wolken gibt es am Abend und in der Nacht. Dazu kann ab und zu ein Schauer oder auch mal ein Gewitter dabei sein. Nur im Nordosten bleibt es meist trocken. Die Tiefstwerte liegen zwischen 23 und 16 Grad. Morgen wird es dann richtig heiß mit bis zu 38 Grad. Und im Laufe des Tages ziehen immer mehr Wolken auf und es kommt mancherorts zu kräftigen Gewittern.
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5: Auf der B14 Stuttgart Richtung Herrenberg. Achtung, in Höhe des Schattenrings ist eine ungesicherte Unfallstelle. Es staut sich auf der A8 München Richtung Karlsruhe zwischen Stuttgart Flughafen Messe und dem Kreuz Stuttgart auf 4 Kilometern. Und auf der A81 Singen Richtung Stuttgart gibt es 3 Kilometer Stop and Go zwischen dem Kreuz Böblingen-Hulb und Sindelfingen Ost. Wir wünschen eine gute Fahrt.
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1: Viele Wolken gibt es am Abend und in der Nacht. Dazu kann ab und zu ein Schauer oder auch mal ein Gewitter dabei sein. Nur im Nordosten bleibt es meist trocken. Die Tiefstwerte liegen zwischen 23 und 16 Grad. Morgen wird es dann richtig heiß mit bis zu 38 Grad. Und im Laufe des Tages ziehen immer mehr Wolken auf und es kommt mancherorts zu kräftigen Gewittern.
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2: Auf der B14 Stuttgart Richtung Herrenberg. Achtung, in Höhe des Schattenrings ist eine ungesicherte Unfallstelle. Es staut sich auf der A8 München Richtung Karlsruhe zwischen Stuttgart Flughafen Messe und dem Kreuz Stuttgart auf 4 Kilometern. Und auf der A81 Singen Richtung Stuttgart gibt es 3 Kilometer Stop and Go zwischen dem Kreuz Böblingen-Hulb und Sindelfingen Ost. Wir wünschen eine gute Fahrt.
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1: Im Studio von Riebesel Freundlieb. Rente mit 63, ja oder nein? Eigentlich hatte sich die Bundesregierung schon auf das Aus der abschlagsfreien Rente nach 45 Beitragsjahren geeinigt. Jetzt kommt aber Widerstand von den Ostministerpräsidenten der CDU. Mehr von Tim Britztrupp.
2: Das Trio Kretschmer-Schulze-Vogt begründet das damit, dass in Ostdeutschland viele Menschen im Alter ausschließlich auf die gesetzliche Rente angewiesen sind. Deswegen wollen sie die Rente mit 63 behalten und stellen sich damit gegen den Kurs der Union. Die SPD ist in der Sache gesprächsbereit. Marcel Fratscher vom Deutschen Institut für Wirtschaftsforschung hält die Abschaffung dagegen für unverzichtbar. Er sagte der Rheinischen Post, ohne dieses Element ist die Rentenreform tot.
1: Der Streit um den Massenandrang in der spanischen Exklave Ceuta in Nordafrika beschäftigt heute die EU-Innenminister. Auf einer Sondersitzung geht es ums weitere Vorgehen. Colin Mock berichtet.
3: Die hatten 22 Mitgliedstaaten angeregt und in einem Brief von der spanischen Regierung gefordert, dass so ein Vorfall wie in Ceuta in Zukunft verhindert werden muss. Auf der anderen Seite wollte Spanien selbst eine Sondersitzung. Regierungschef Sanchez war mit der Reaktion einiger anderer Staaten nicht einverstanden. Zehntausende Menschen waren letzte Woche von Marokko aus in die spanische Exklave an der nordafrikanischen Küste gekommen. Nach Angaben der spanischen Regierung ist ein Großteil aber mittlerweile wieder zurück.
1: Der ADAC fordert, dass das Bundeskartellamt die hohen Spritpreise prüft. Die sind im Juli nämlich drastisch gestiegen. Im Vergleich zum Monatsanfang ist Diesel am Monatsende fast 30 Cent teurer gewesen, so der ADAC. Dabei ist der Rohölpreis gesunken. Was tun mit Blick auf das extreme Niedrigwasser an vielen Flüssen in Deutschland? Das will der neue Bundesverkehrsminister Bilger in dieser Woche abklären. Er trifft sich am Donnerstag mit Experten und Verbänden zu dem Thema. Am Rhein wurden in den letzten Tagen schon Rekordtiefststände erreicht. FIFA-Boss Infantino bekommt nach seinen gescheiterten WM-Investorenplänen immer mehr Gegenwind. Erste nationale Verbände wollen ihm die Unterstützung für seine Wiederwahl entziehen. Nächstes Jahr will sich Infantino wieder wählen lassen.
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1: Wolken und noch vereinzelt Schauer und Gewitter gibt es gerade. Später lässt das langsam nach und zwischendurch lockert es auch mal wieder auf. Die Temperaturen liegen aktuell bei 22 bis 16 Grad. Tagsüber wird's dann wieder richtig heiß. Dazu schnell viele Wolken und ab und zu Gewitter, teils kräftig mit Starkregen und Hagel mit 30 bis 38 Grad.
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4: Auf der B14 Stuttgart Richtung Herrenberg. Achtung, in Höhe des Schattenrings ist eine ungesicherte Unfallstelle. Es staut sich auf der A8 München Richtung Karlsruhe zwischen Stuttgart Flughafen Messe und dem Kreuz Stuttgart auf 4 Kilometern. Und auf der A81 Singen Richtung Stuttgart gibt es 3 Kilometer Stop and Go zwischen dem Kreuz Böblingen-Hulb und Sindelfingen Ost. Wir wünschen eine gute Fahrt.
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1: Wolken und noch vereinzelt Schauer und Gewitter gibt es gerade. Später lässt das langsam nach und zwischendurch lockert es auch mal wieder auf. Die Temperaturen liegen aktuell bei 22 bis 16 Grad. Tagsüber wird es dann wieder richtig heiß. Dazu schnell viele Wolken und ab und zu Gewitter, teils kräftig mit Starkregen und Hagel mit 30 bis 38 Grad.
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2: Auf der B14 Stuttgart Richtung Herrenberg. Achtung, in Höhe des Schattenrings ist eine ungesicherte Unfallstelle. Es staut sich auf der A8 München Richtung Karlsruhe zwischen Stuttgart Flughafen Messe und dem Kreuz Stuttgart auf 4 Kilometern. Und auf der A81 Singen Richtung Stuttgart gibt es 3 Kilometer Stop and Go zwischen dem Kreuz Böblingen-Hulb und Sindelfingen Ost. Wir wünschen eine gute Fahrt.
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